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1: Ich bin Cornelius Dreger. Bundeskanzler Merz hat zugegeben, dass es in seiner Regierung gerade nicht rund läuft. Beim Katholikentag in Würzburg sagte der CDU-Chef, die schwarz-rote Koalition streite vielleicht zu viel und liefere zu wenig. Streit gehöre zwar zur Demokratie, müsse aber auch zu Ergebnissen führen. Die Pflegereform verzögert sich offenbar. Laut Funke-Zeitungen will Gesundheitsministerin Wagen den Gesetzentwurf erst Ende des Monats ins Kabinett bringen. Dann wird's eng mit einer Verabschiedung vor der Sommerpause, befürchtet die Pflegebranche, die laut Unternehmerverband dringend auf Entscheidungen wartet. Wolfgang Kubicki wird wohl neuer FDP-Chef. Sein Konkurrent Henning Höhne aus NRW will beim Parteitag Ende des Monats nun doch nicht für den Vorsitz kandidieren. Die FDP war letztes Jahr aus dem Bundestag und zwei Landtagen geflogen. Daraufhin hatte der bisherige FDP-Chef Christian Dürr hingeschmissen. Manuel Neuer hängt beim FC Bayern noch ein Jahr ran. Der Kapitän hat nach wochenlangen Verhandlungen seinen Vertrag bis Juni kommenden Jahres verlängert. Das hat der Verein jetzt auch offiziell bestätigt. Neuer steht bereits seit 2011 beim Rekordmeister im Tor.
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2: Zur Stunde haben wir bei uns einen überwiegend bewölkten Himmel. In Heilbronn liegen die Temperaturen aktuell bei 7 Grad. In Hohenlohe und im Ostalbkreis gibt es jeweils um die 6 Grad. Im Laufe der Nacht bleibt es bedeckt, wobei gegen morgen vereinzelt leichte Schauer durchziehen können. Die Werte gehen dabei auf etwa 6 Grad zurück. Morgen zeigt sich der Himmel weiterhin stark bewölkt. Die Höchstwerte erreichen rund 13 bis 17 Grad.
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3: Derzeit liegen uns keine Meldungen vor. Weiterhin eine gute Fahrt.
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3: Ich bin Cornelius Dreger. Bundeskanzler Merz hat zugegeben, dass es in seiner Regierung gerade nicht rund läuft. Beim Katholikentag in Würzburg sagte der CDU-Chef, die schwarz-rote Koalition streite vielleicht zu viel und liefere zu wenig. Streit gehöre zwar zur Demokratie, müsse aber auch zu Ergebnissen führen. Die Pflegereform verzögert sich offenbar. Laut Funke Zeitungen will Gesundheitsministerin Wagen den Gesetzentwurf erst Ende des Monats ins Kabinett bringen. Dann wird's eng mit einer Verabschiedung vor der Sommerpause, befürchtet die Pflegebranche, die laut Unternehmerverband dringend auf Entscheidungen wartet. Wolfgang Kubicki wird wohl neuer FDP-Chef. Sein Konkurrent Henning Höhne aus NRW will beim Parteitag Ende des Monats nun doch nicht für den Vorsitz kandidieren. Die FDP war letztes Jahr aus dem Bundestag und zwei Landtagen geflogen. Daraufhin hatte der bisherige FDP-Chef Christian Dürr hingeschmissen. Manuel Neuer hängt beim FC Bayern noch ein Jahr ran. Der Kapitän hat nach wochenlangen Verhandlungen seinen Vertrag bis Juni kommenden Jahres verlängert. Das hat der Verein jetzt auch offiziell bestätigt. Neuer steht bereits seit 2011 beim Rekordmeister im Tor.
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4: Derzeit ist es bei uns überwiegend stark bewölkt, der Himmel zeigt sich geschlossen. In Heilbronn haben wir in der Nacht 7 Grad, in Hohenlohe und im Ostalbkreis gibt es jeweils 6 Grad. Im Laufe der nächsten Stunden ziehen vereinzelt leichte Schauer durch, zwischendurch bleibt es aber auch trocken. Heute Nacht sinken die Werte auf um die 6 Grad ab. Morgen wird es mit vielen Wolken weitergehen. Dazu steigen die Temperaturen im Tagesverlauf auf bis zu 17 Grad.
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5: Achtung, auf der A7 von Ulm nach Würzburg. Zwischen Marktbreit und Kitzingen steht ein defektes Fahrzeug. 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
1: Ich bin Cornelius Dreger. Kanzler Friedrich Merz gibt sich selbstkritisch. Er erreiche die Menschen mit seiner Politik oft nicht richtig und müsse besser kommunizieren, sagte er auf dem Katholikentag in Würzburg. Auch den Streit in der schwarz-roten Koalition sieht Merz kritisch. Man streite vielleicht zu viel und liefere zu wenig. Die Pflegereform von Gesundheitsministerin Wagen lässt weiter auf sich warten. Laut Funke-Zeitungen soll die Reform nun erst Ende des Monats ins Kabinett. Aus der Pflegebranche kommt Kritik. Es brauche schnell Planungssicherheit, um die Versorgung zu sichern, heißt es vom Unternehmerverband VDAB. Der mehrfach in der Ostsee gestrandete Buckelwal hat die Strapazen wohl nicht überlebt. Vor der dänischen Insel Anholt ist ein toter Wal entdeckt worden. Experten gehen davon aus, dass es sich mit hoher Wahrscheinlichkeit um dasselbe Tier handelt. Abstiegsfinale am letzten Spieltag in der Fußball-Bundesliga. Wolfsburg, Heidenheim und St. Pauli haben jeweils 26 Punkte und kämpfen um den Relegationsplatz. Ja, und dabei kommt es auch noch zum direkten Duell zwischen St. Pauli und Wolfsburg. Oben in der Tabelle wollen Stuttgart, Hoffenheim und Leverkusen den letzten Champions-League-Platz.
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2: Derzeit haben wir bei uns einen bedeckten Himmel, dazu bleibt es trocken. In Heilbronn und in Hohenlohe gibt es jeweils 7 Grad, im Ostalbkreis sind es 6 Grad. Im weiteren Verlauf der Nacht ziehen vereinzelt leichte Schauer durch, zwischendurch bleibt es aber auch mal trocken. Bis zum Morgen sinken die Temperaturen in der gesamten Thunregion auf rund 4 Grad ab. Morgen erwartet euch ein stark bewölkter Himmel. Die Höchstwerte liegen zwischen 12 und 17 Grad.
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3: Achtung, auf der A7 von Ulm Richtung Würzburg zwischen Marktbreit und Kitzingen. Dort steht ein defektes Fahrzeug. Alles Gute für die Weiterfahrt. 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
4: Im Studio Alexander Tauscher, herzlich willkommen hier bei uns in dieser Show. Diesmal geht es auf eine Reise an die US-Ostküste, an die US East Coast, durch die Bundesstaaten North Carolina und Pennsylvania. Wir fahren von Süd nach Nord und wir beginnen in North Carolina. Also lassen Sie sich nicht verwirren, denn North Carolina gehört bereits zu den US-Südstaaten. In North Carolina sind wir unterwegs auf einer historischen Straße, eine der berühmtesten Straßen der USA, muss man sagen, der Blue Ridge Parkway, eine Panoramastraße, die uns zu interessanten Orten bringen wird. Dieser Blue Ridge Parkway entstand so als ein Projekt für Arbeit und ist vor allem Präsident Roosevelt eins zu verdanken. Heute ist dieser Parkway vor allem eine Panoramastraße auf mehr als 700 Kilometern. Die Straße, sie folgt Flüssen, weiten Wäldern und führt auch in angrenzende US-Bundesstaaten. In North Carolina führt die Straße durch zwei tolle Nationalparks. Das alles erzählte mir unter anderem Richard Dawson, der für den Tourismus hier in der Region arbeitet.
5: He served in the United States Congress from 1910 until 1953. He's also the father of Social Security in the United States.
4: Er war Abgeordneter im Kongress der Vereinigten Staaten von 1910 bis 1953. Er ist auch der Vater der Sozialversicherung hier in den USA und er hat für die Finanzierung des Blue Ridge Parkways gesorgt. Das war damals eine Zeit so knapp nach der großen wirtschaftlichen Depression. Damals, da war die wirtschaftliche Lage im ganzen Land sehr schlecht und vor allem hier in der Region der Appalachen. Das Ziel dieses Parkways war es, die beiden großen Naturreservate in Virginia und in Georgia zu verbinden. Das war die eine Aufgabe, also eine touristische. Der andere Zweck war es, Arbeit zu schaffen für die Menschen, die dringend darauf angewiesen waren damals. Es war also ein öffentliches Arbeitsbeschaffungsprogramm und zugleich wurde ein wunderbarer Nationalpark errichtet.
5: The other aspect of it was to provide economic benefits for the people that needed to work on it and people that needed work. And so it was a public works project, but it also was to build a beautiful national park. There's actually more species of trees on the Blue Ridge Parkway than there is in the entire.
4: Es gibt entlang des Blue Ridge Parkways mehr Baumarten als in ganz Europa. Die Straße der Blue Ridge Parkway erfolgt sozusagen den Gipfeln der Blue Ridge Mountains und er versorgt damit die Fahrer mit einem tollen Blick, mit tollen Panoramen. Wenn ich zum Beispiel nach Hause fahre, nach Süden, dann fahre ich immer über den Blue Ridge Parkway und wenn es geht, dann auch immer morgens, denn da ist eine besondere Stimmung. Die Tiere, das besondere Panorama und dann sehe ich den Nebel aus den Tälern aufsteigen. Ich sehe, wie die Berge aus diesem Nebel herausragen und wie die Sonne aufgeht.
5: Laying down in the valleys, the tops of the mountains sticking up through it, the sun coming up.
4: Richard Dawson über den Blue Ridge Parkway. Ein sehr gemütliches Reisen ist das, denn auf der Straße gilt ein Tempolimit von 70 km/h etwa. Es dürfen keine großen Laster fahren, es gibt keine Werbeplakate an der Straße und Sie können sich damit also, zumindest als Beifahrer, wenn Sie es sind, vollkommen auf die Natur konzentrieren. Einer der schönsten Aussichtspunkte ist der Grandfather Mountain. Er liegt in einem Naturreservat, hier gibt es sogar echte Bären und bei klarer Sicht können Sie am Horizont die Wolkenkratzer von Charlotte erkennen. Dieser Park ist auch bekannt für die höchste schwingende Fußgängerbrücke der USA, erzählt Direktor Pat Dameron.
6: Part of Forrest Gump was filmed on the road up to the summit. In addition to the scenery, which is pretty spectacular, up at one of the higher levels of the mountain, we have a swinging bridge, which is the highest.
4: Ja, eine Szene aus dem Film Forrest Gump, die wurde hier auf der Straße gefilmt, auf der Straße, die hoch zum Gipfel führt. Außer dass der Blick hier so toll ist, haben wir oben auf dem Berg noch diese schwingende Fußgängerbrücke, die die höchste dieser Art in den Vereinigten Staaten ist. Dort laufen sie von einem Gipfel zum nächsten. Das ist wirklich eine spannende Erfahrung. Wir haben außerdem ein Tiergehege hier für Schwarzbären zum Beispiel oder für Otter. Das alles sind Tiere, die hier leben oder die hier gelebt haben. Der Bär ist auch ein Symbol unserer Berge hier. Unser Park hat sich auch an einem Programm zum Schutz und zur Aufzucht von Schwarzbären beteiligt. Das hat so gut funktioniert, dass wir das gar nicht mehr unterstützen müssen, denn inzwischen haben wir mehr Tiere, als wir eigentlich wollten.
6: So well that we're not, we don't have to participate in the program anymore. There are actually probably more bears than we would like to have now.
4: Pam Dameron über diesen Park an der US-Ostküste. Heute ist die Radioreise also in den USA unterwegs, daher am Ende jeder Etappe eine Weisheit aus Amerika oder etwas zum Nachdenken über die USA, wie das hier. Die Bevölkerung der USA macht etwa 6% der Weltbevölkerung aus, verzehrt aber 60% aller irdischen Ressourcen. Wir sind im Bundesstaat North Carolina, im Naturschutzgebiet rund um den Grandfather Mountain. Hier gibt es sie noch, diese wilden Tiere, wie man sie vielleicht noch aus Kanada erwartet und sie da kennt. Ein raues Gebirgsklima gibt es hier und das mitten in den US-Südstaaten, mag man kaum glauben. Es gibt entlang dieses Blue Ridge Parkway weitere Naturparks, zum Beispiel den Stone Mountain State Park. Er ist ein Paradies für Angler, für Wanderer, Kletterer, Camper und Radfahrer. Ein Stück Mitteleuropa mitten in Amerika finden Sie in Little Switzerland, also ein kleines Schweizer Bergdorf ist das mitten in Amerika, was mich so ein wenig an die Alpen erinnert hatte. Aber in diesem Fall ist die Geschichte in den USA weiter, sagt Pat Dameron.

0: There is a town called Little Switzerland nearby.
1: Ja, hier in der Nähe befindet sich die Stadt Little Switzerland, aber diese Berge sind älter als die Alpen, muss ich Ihnen sagen. Unsere Berge wurden vor 780 Millionen Jahren geformt.
0: Older than the Alps.
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1: Noch eine besondere Attraktion entlang des Blue Ridge Parkway. Sie heißt The Blowing Rock, ein bizarrer Felsen. Er soll der einzige Ort der Welt sein, an dem der Schnee von unten nach oben fällt, wegen einer bestimmten Strömung des Windes. Ich konnte es nicht nachprüfen, meine Damen und Herren, denn als ich da war, da hatten wir besten Sonnenschein. Es war ziemlich warm gewesen. Das Wasser in den USA fließt aber nach wie vor, denke ich doch, von oben nach unten. Und es ermöglicht hier auch viele Outdoor-Sportarten entlang des Parkway, Kanu oder Kajak zum Beispiel. Jeff Stanley betreibt dies am New River, diesem angeblich auch ältesten Fluss der Welt. Und er betreibt einen der ältesten Ausrüster in den Bergen von North Carolina.
3: We offer everything from a canoeing and kayaking trip all the way up to whitewater rafting with gourmet meals. And we offer all types of whitewater rafting. We can take children as young as 3 years old whitewater rafting up to the extreme whitewater rafting where we take children as young as 18.
1: Well, wir bieten alles an, von Kajak und Kanu bis hin zu Wildwasser-Rafting mit richtig gutem Mittagessen dabei. Und beim Wildwasser-Rafting haben wir alle Möglichkeiten. Wir können dreijährige Kinder mitnehmen bis hin zu extremen Touren, wo man mindestens 18 Jahre alt sein muss. Diese Wassersportangebote laufen am New River, der liegt zwar nicht direkt am Blue Ridge Parkway, aber er kreuzt den Parkway. Das Wasser kommt vom Blowing Rock und der andere Fluss, wo die extreme Variante angeboten wird, da kommt das Wasser vom Grandfather Mountain. Dieser Fluss heißt Wilson Creek. Außerdem machen wir auf dem Rotowaki River Rafting mit Guides, da haben dann so 6 bis 8 Menschen Platz. Diesen Fluss nennen viele auch den Grand Canyon der US-Ostküste. Ja, und dann haben wir noch das Baumhaus, was Sie sehen da drüben, das Haus liegt in den Bäumen hier am Ufer. Das sind Häuser, in denen 2 bis 8 Menschen wohnen können, je nach Haus.
3: We have something that we call a tree house, because the houses are up in the trees and they'll accommodate as few as 2 people or as many as 8, depending on which house that you want to stay in.
1: Jeff Stanley. Entlang der Panoramastraße stehen auch alte Holzhäuser, die so an die Gründerzeit in Amerika erinnern. In einem dieser Häuser in der Nähe der Stadt Boone, da arbeitet Bob Mann. Es ist eine, ja, man kann sagen, Country-Kneipe mit recht ungewöhnlichem Programm.
4: Country roads, take me home.
5: We're a 100-year-old country store in the Blue Ridge Mountains of North Carolina. And we've been recognized for our storytelling on Tuesday nights. And we have some of the best storytellers in the country.
1: Wir sind ein 100 Jahre altes Geschäft in den Blue Ridge Mountains von North Carolina. Bekannt sind wir für unsere Geschichtenerzähler, die immer dienstagsabends kommen. Da kommen die besten Erzähler aus dem Land zu uns. Sie erzählen die Geschichten aus den Appalachen zum Beispiel, diskutieren mit unseren Gästen. Und am Freitagabend gibt es bei uns Dinner mit Bluegrass-Musik. Das beginnt so gegen 6 Uhr und dauert so lange, wie es die Gäste wollen. Wir haben da immer 4 bis 5 verschiedene Bands pro Woche. Ja, und am Samstag kommen Autoren der Region zu uns. Sie erzählen historische oder auch manchmal mystische Geschichten. Und manchmal geht es um die Geschichte der Geschichte überhaupt. Unsere Gäste kommen auch aus dem Ausland zu uns. Wir hatten Besucher aus Australien hier. Hier hat auch mal National Geographic gefilmt und das in Alaska ausgestrahlt. Und dann kamen die Menschen aus Alaska, 5000 Meilen weit weg zu uns, wegen der Autorin, wegen unseres Angebots. Das ist wunderbar.
5: And they have filmed this and put it on air in Alaska. And we have all these people coming from Alaska, 5,000 miles away, to come to our store because of the activities that are going on. It's wonderful.
1: Bob Mann. Wir schlängeln uns auf der Radioreise weiter über den Blue Ridge Parkway und erreichen gleich eine echte Ranch. Dabei können Sie mal über diese Feststellung sicher ein wenig lächeln. Etwas, was die Amerikaner sicher nicht entdeckt haben. Amerika. Wir sind jetzt an einem Ort, der steht für das echte Amerika, das wilde, das alte Amerika, eine Ranch. Wir denken viele sicher zuerst an Texas oder Colorado. Auch ich sehe so vor mir weite, ewige Weiten, endloser Horizont, flaches Gelände, Pferde, Cowboys und eine große Steppe. So ähnlich waren meine Vorstellungen auch hier in North Carolina gewesen, als ich nämlich auf der Clear Creek Dude Ranch ankam. Aber hier ist der Ausblick einfach wow. Hohe Berge am Horizont, tiefgrüne Wälder. Die Gäste, die wohnen in kleinen, rustikalen Häusern und treffen sich beim Essen im gemeinsamen Essensraum. Dort ist die Stimme von Rex Frederick kaum überhörbar. Der Rex mit einem horrenden R. Rex ist der Chef dieser Ranch.
6: say it's probably a lot like the mountains of Germany. My wife has been there. I haven't been there. And we got friends that live down the road here. And
1: ja, das hier ist vielleicht so wie in den Bergen in Deutschland. Meine Frau und ich waren schon da. Wir haben auch deutsche Freunde, die hier in der Nähe wohnen. Und sie sagen, die Berge hier erinnern sie an ihre deutsche Heimat. Wir befinden uns hier 17 Meilen vom nächsten Geschäft entfernt, 17 Meilen von der nächsten Apotheke entfernt, also weit abgeschieden. Aber wir lieben es hier, wir haben ja alles, was wir brauchen. 68 Pferde haben wir und wir haben auch Luxus, einen heißen Whirlpool zum Beispiel, einen beheizten Swimmingpool. Mit unseren Gästen gehen wir unter anderem zum Wildwasser-Rafting. Es ist einfach idyllisch ruhig hier, wir hören keine Flugzeuge, hier verlaufen auch keine Flugrouten, deshalb ist es so ruhig. Und wenn mal ein Flugzeug langfliegt, dann rennen wir alle raus und fragen, hey, was ist los hier?
6: If we hear an airplane go over, we usually run out and look to see what's going on.
7: Well, show me the way to the next whiskey bar. Oh, don't ask why.
6: We came from the flatlands down on the beach.
1: Wir kamen aus dem Flachland, von der Küste aus Alabama. Dort sind weiße Strände, alles ist flach, es ist oft sehr heiß dort. Und deswegen gefällt es uns hier, wo es etwas kühler ist und nicht so feucht. Und wie uns geht es auch einigen unserer Gäste, die zum Beispiel aus dem heißen Florida zu uns kommen. Und auch sie genießen den Urlaub hier, weil es nicht so schwül ist und weil die Luft hier so frisch ist. Ranch ist ziemlich abgeschieden von der Außenwelt. 30 Kilometer bis zum nächsten Dorf. Es gibt hier keinen Handyempfang. Achtung, also dafür etwas Internet hier und da. Ansonsten die absolute Ruhe. Man hört nur die Vögel im Wald, die Blätter im Wind. Ja, man hat hier die Ruhe auch. Und für die Menschen, die noch weiter im Süden der Südstaaten leben, ist das hier die pure Erholung. Denn während wir ja so gern ins tropische Florida reisen, wegen Wärme und Strand und so weiter, haben die Einwohner in Florida die Hitze einfach satt im Sommer und fahren im Urlaub gern hierher in diese kühlen Berge von North Carolina. Auch Martha Carpenter kam hierher zum Arbeiten, nämlich aus dem tropisch heißen Singapur.
8: The most is the view, the beauty of the ranch, the mountains. And Richard is my husband.
1: Ja, das Beste hier, das ist der Ausblick, die Berge und die Schönheit unserer Ranch. Mein Mann Richard arbeitet auch hier als Hausmeister und ich verantworte das gesamte Reinigungspersonal. Es ist einfach ein wunderbarer, ruhiger Ort. Deswegen kommen die Besucher so gern hierher. Viele sind schon Stammgäste, einige kommen schon seit Öffnung der Ranch. Es ist die Natur. Wir haben hier wilde Bären zum Beispiel, seltene Vögel, einfach alles, was Sie sich vorstellen können. Einfach sehr, sehr schön. Und auch unser Programm ist toll, zum Beispiel ein Cowboy-Kochen für die kleinen Kinder. Wir haben ein besonderes Programm auch für Paare zum Beispiel. Das heißt, während die Kinder zum gemeinsamen Spielen gehen, gibt es für die Eltern ein Candlelight-Dinner. Ja, und an den Samstagabenden im Sommer, da machen wir das, was wir Chutanani nennen. Das ist ein kleines Konzert, in dem alle Mitarbeiter der Ranch mitwirken.
8: We have, what do you call it, Hootenet. It's like a little concert. We all take part in certain things.
1: Immer wenn gegrillt wird, dann trifft sich die ganze Ranch und am Grill steht dann Rex und fragt in seiner typischen Art, wie man das Steak haben will. Medium rare oder doch well done. Wir haben immer verschiedene Abendaktivitäten, zum Beispiel Folktanz oder Indianerkunst oder Lagerfeuer, wo wir Marshmallows grillen. Wir haben auch Steak-Grillabende am Fluss, wo wir mit dem Kremser hinfahren. Natürlich gibt's hier die fetten Soßen zum Fleisch, deftige Bratkartoffeln, Bier aus der Dose und danach gern auch mal einen Muffin. Vielleicht hilft ja das Abtrainieren der Kalorien bei einer Wanderung zum Roaring Fork Wasserfall in der Nähe der Ranch mit Edward Bunky.
9: Where the Roaring Fork falls, about 30 meters high.
1: Also wir sind jetzt am Roaring Fork Wasserfall, er ist etwa 30 Meter hoch. Wenn die Touristen das wollen, dann können wir jeden Tag hierher wandern, meistens im Anschluss an das Pferdereiten. Da können dann die Gäste hier auch eine Stunde lang mal die Ruhe genießen. Nun, ich komme eigentlich aus Michigan. Hier ist es total anders als in Michigan, wo alles flach ist. Ich bin es nicht gewohnt, immer wieder bergauf zu laufen, aber inzwischen sind meine Beine kräftiger geworden. Ich war es ja gewohnt, jede Strecke zu fahren. Hier muss ich viel laufen.
9: My legs are getting stronger. I'm used to driving everywhere and here I have to walk many places.
1: Edward Bunky auf dem Weg zum Roaring Fork Wasserfall. Während das Wasser hier rauscht, denken wir mal über diese Weisheit nach, die da heißt, in Amerika hat jeder die Chance, Tellerwäscher bei einem Millionär zu werden. Wir fahren weiter durch die US-Bundesstaaten an der Ostküste, durch den Bundesstaat North Carolina zunächst, auf der Panoramastraße Blue Ridge Parkway. Und wir wechseln jetzt mal so vom alten Amerika in das Amerika der Neuzeit und kommen kurz zur Politik, aber keine Angst, nein, kein Wort zu Clinton oder Trump, nein. Wir reden über einen US-Präsidenten, den sich einige vielleicht hier bei uns doch manchmal zurückwünschen angesichts der aktuellen Tatsachen, Barack Obama. Ich kann Ihnen jetzt nämlich einen Ort zeigen, an dem sich Obama gern mal im Kurzurlaub aufgehalten hat, nach einer sehr, sehr nervenaufreibenden Abstimmungsmarathonwoche zur Gesundheitsreform. Sie wissen schon, Obamacare, sehr umstritten. Da hatte sich der Präsident für ein paar Tage zur Erholung in die Berge von North Carolina zurückgezogen, in ein Nobelhotel in Asheville. Deborah Porter hatte mir das Zimmer gezeigt, wo Barack und Michelle übernachtet hatten.
10: We're thinking of dropping our insurance. We can't afford it.
11: It wasn't just that small businesses were seeing costs skyrocket. It was families who were worried about going bankrupt if they got sick.
12: We are in the suite where President and Mrs. Obama spent the weekend with us.
1: Wir befinden uns jetzt in der Suite, in der Präsident und Frau Obama ein Wochenende lang verbracht haben. Ja, hier verbrachte Barack und Michelle ein paar gemeinsame Nächte, so war das. Das war nach der langen Debatte um die Gesundheitsreform. Vielleicht brauchte er ein paar Tage der Entspannung und dafür sind wir hier sicher der richtige Ort. Obama war früher schon mal hier bei uns und damals, als er abreiste, sagte er, dass er nochmal zurückkommt zum Golfspielen, dass er das will. Und als er jetzt kam, sagte er, seht ihr, ich habe wie versprochen meine Frau mitgebracht. Wir waren richtig stolz, das erste Mal Michelle Obama in unserem Hotel begrüßen zu dürfen. Ja, diesmal spielte er etliche Runden Golf und seine Frau hat sich derweil im Wellnessbereich erholt. Als er das erste Mal hier war, da hat er in unserem großen Festsaal für die wichtige Debatte im Wahlkampf damals mit McCain trainiert. 4 Tage lang hat er hier geübt. Ballroom, which they set that up to look exactly like the stage would in Nashville for the debate, and he did spend 4 days practicing for the debate here.
13: The Republicans in Congress are poisoning Obamacare, then trying to claim it's sick.
1: Ein kleines Medientraining für ein großes Duell. Tagsüber hatte Barack Golf gespielt, derweil hat sich seine Frau Michelle etwas im Spa-Bereich erholt, wurde mir gesagt. Und abends sind beide in ein kleines Restaurant in Asheville gegangen, es heißt Corner Kitchen. Joe Scullo hat die Obamas als Chefkoch hier persönlich bedient. Es gab nämlich eine Cremesuppe, dann Rucola-Salat, panierte Muscheln. Frau Michelle hatte als Hauptgang Gemüse mexikanischer Art, Barack aß Mahi-Mahi-Fisch und als Dessert gab es für beide ein Schokoladensoufflé mit Cranberry-Soße.
14: Obama was here. He was visiting Asheville. He went to several different places. So one of the places that he visited was our restaurant. He came for dinner on a Saturday night.
1: Obama war bei uns im Restaurant, als er Asheville besuchte. Er war an verschiedenen Orten. Eines war unser Restaurant. Er kam zum Essen an einem Samstagabend. Er wurde von mehreren Männern des Geheimdienstes begleitet. Das war sehr, sehr aufregend für uns. Und als er dann hoch in die Restaurantecke lief, sagte eine Angestellte, oh mein Gott, das ist der Präsident und ich habe heute Geburtstag. Da stoppte er, kam zurück zur Angestellten und sagte, Happy Birthday. Als er dann hier saß, da waren 7 Secret Service Männer innerhalb des Restaurants. Dabei hat unser Haus nur 800 Quadratmeter Fläche. Einer vom Secret Service, das war der Chef offenbar, der hat alles überwacht, was gekocht wurde. Und ein anderer, der hat alle Lebensmittel überwacht, die hier angeliefert wurden, um eben sicher zu sein, dass niemand diese Lebensmittel berührt. Also sie waren sehr, sehr genau.
14: Every single thing that was cooked for the president. And then another fellow watched all the food as it went by to make sure that nobody touched the president's food. So they were very keen on.
1: Legendären Vorkoster. Das heißt, und das zeigt auch, selbst wenn ein US-Präsident mal privat abends essen gehen will, so ist das gleich eine große Aufgabe auch für den Geheimdienst. Wobei man sicher bei manchen Präsidenten der USA durchaus fragen kann und sollte, ob die nicht abends was Schlechtes gegessen hatten. So, genug zu diesem Thema. Wir kehren gleich wieder in den Urlaub zurück auf unserer Südstaatenreise. Gleich der Sprung von North Carolina nach Pennsylvania. Und vor der kurzen Pause noch eine Feststellung über US-Präsidenten. Die ist schon mehr als 70 Jahre alt, aber passt doch auch heute. Da heißt es, jeder US-Bürger hat das Recht, Präsident seines Landes zu werden, vorausgesetzt, er kann rund 500 Millionen Dollar für die Wahlkampfkampagne aufbringen. Wie immer an dieser Stelle, auf Weiterhören.

0: keine Gebühr für alle Möglichkeiten, die es hier gibt.
1: National Park Services do not charge a fee for people to enjoy the services.
2: Happy holiday! Happy holiday!
1: We can make a plan for them, we can tell them the places to go.
0: Wir können einen Plan oder eine Route für die Besucher entwickeln, ihnen Tipps geben, wo die besten Naturplätze sind oder wo man die beste Unterhaltung bekommt. Ja, wann sollte man kommen? Das ganze Jahr ist gut, aber Oktober, denke ich, Oktober ist die beste Zeit, wenn sich der Park in diese goldenen Farben verwandelt.
3: Von Asheville aus fahren wir nun in die Millionenmetropole Charlotte, die 16. größte Stadt der USA. Schon von Weitem ist diese typische Silhouette der Wolkenkratzer zu sehen. In den Vororten aber begegnen uns noch diese typischen Südstaatenhäuser. Charlotte selbst ist eher so eine Mischung aus moderner und alter Architektur. Sie ist entstanden, die Stadt, aus zwei alten indianischen Handelsstraßen, die sich hier kreuzten. Ja, unser Weg führt jetzt mit dem Flugzeug nach Norden. Wir fliegen sozusagen von Charlotte nach Pittsburgh in Pennsylvania. Und da geht's mit der Drahtseilbahn hoch auf den Mount Washington. Hier bietet sich wirklich der beste Blick auf Pittsburgh und die drei Flüsse der Stadt. Christine Mitchell vom Tourismusbüro, sie beschreibt uns mal diesen Blick auf die Skyline dieser Metropole.

0: Washington in Pittsburgh. And if you want to look out over the view,
1: wir befinden uns jetzt auf der Spitze des Mount Washington. Man sieht zu viel hier. Lassen Sie mich einiges erwähnen. Carnegie Science Center zum Beispiel. Und links davon diese Baustelle hier. Hier wird ein neues Casino gebaut. Es soll im Mai 2009 öffnen. Und wenn Sie gerade ausschauen, da sehen Sie den PNC Park, also dort, wo das Baseballteam aus Pittsburgh spielt. Und das große orange Stadion da hinten, sehen Sie es? Das ist Heinz Field, wo unser Footballteam spielt. Ja, und dort, wo die Wasserfontäne ist, dort fließen die drei Flüsse von Pittsburgh zusammen.
0: As well as the University of Pittsburgh Panthers. And where the fountain is located is where the three rivers come together.

0: Station Square is actually
1: South Side und Station Square ist von hier aus gesehen rechts, also unter uns sozusagen, entlang des Allegheny Rivers. Dort finden Freiluftkonzerte statt, auch Festivals im Sommer. Dort sind auch ein Kino und viele Geschäfte. Und entlang der East Carson Street befinden sich viele Bars und historische Restaurants und viele, viele einzigartige Geschäfte.
0: Unique and boutique shops.
1: Der Blick auf Pittsburgh, unsere erste Station in Pennsylvania. Eine amerikanische Weisheit sagt, am besten überzeugt man andere mit den Ohren, indem man ihnen zuhört. Wir sagen nicht America first, nein, wir sagen America starts here. Das ist nämlich der Slogan des Bundesstaates Pennsylvania. Dieser Slogan ist nicht unbedingt geografisch gemeint, obwohl es ja stimmen würde. Ja, Pennsylvania liegt ganz weit im Osten. Der Slogan, der meint vor allem die Geschichte, denn in Pennsylvania wurde die Unabhängigkeit der Vereinigten Staaten ausgerufen. Hier wurde der Bürgerkrieg entschieden. Aus Pennsylvania kommen viele typischen Erkennungszeichen der USA. Das Outlet-Shopping zum Beispiel wurde hier erfunden. Die Harley-Davidson stammt von hier und wichtige Marken, zum Beispiel die berühmteste aller Ketchup-Marken der USA. Sie kennen die ganz bestimmt. Und sogar ein gewisser Big Mac, der stammt aus Pennsylvania. Für diesen Sandwich gibt es hier sogar ein eigenes Museum in Uniontown in den Laurel Highlands. Wir hören jetzt mal einen Stammgast dort. Er ist Eric Sellon. Er kennt den Erfinder dieses Big Mac, Jim Delaghetti, noch sehr gut, persönlich auch. Und dann hören wir die Managerin dieses Museums, Ashley Dagalore. Und wir hören mal, wie dieses Museum auf deutsche Besucher wirkt.

0: Nun, das erinnert uns hier an die Kindheit. Wir haben die Entwicklung der ganzen Sandwiches bis hin zum weltbekannten Big Mac mitverfolgt. Nun, hier werden alle Werbespots und Jingles für den Big Mac gezeigt, also aus der Zeit von 1967 bis praktisch jetzt. Wir haben Besucher aus aller Welt, aus Russland zum Beispiel, Studenten besuchen uns, Filialmitarbeiter ebenfalls. Wir organisieren dann auch Rundgänge.
1: Ich habe zwei Christbaumkugeln gekauft, die ganz ungewöhnlich sind und die man in Deutschland unter Garantie nicht bekommt. Die sehen nämlich genauso aus wie ein Big Mac.

0: Das ist so übertrieben, dass es schon wieder gut ist. Also die Amerikaner spielen ja mit allen und sogar mit ihrem Heiligtum, dem Big Mac. Need that special sauce?
1: When I was young, I used to eat it every day. Als ich jung war, habe ich jeden Tag einen Big Mac gegessen. Und sehen Sie, ich bin gesund. Das Big Mac Museum. Da sage noch einer, Museum muss langweilig sein. Nein, kann auch anders sein, kann auch zum Reinbeißen sein. Hier in Pennsylvania wurde noch ein anderes Sandwich erfunden. Nicht ganz so berühmt, aber sehr, sehr typisch da, der Primanti Brothers Sandwich. Shirley aus einer Fastfood-Kette in Pittsburgh zeigte mir, wie sie diesen Sandwich macht. Nun, für den Permani Sandwich nehmen wir alle Fleischsorten, die bei uns auf der Speisekarte stehen. Und dazu kommt Dressing und Tomaten auf Weißbrot. Es dauert gerade mal 5 Sekunden, so einen Sandwich zu machen. Das hier ist das Original. Und die kosten so zwischen 5,99 und 6,75 Dollar, je nach Fleischsorte natürlich. Depending on the meat. Ja, neben diesen Sandwiches gibt es noch einen großen Namen, der von hier kommt. Und das ist wirklich ein ganz, ganz großer, wenn nicht der größte. Andy Warhol, der große Filmemacher und Verleger. Er hat die amerikanische Pop-Art mitbegründet. Andy Warhol war Musikproduzent. Er hat große Lifestyle-Magazine grafisch entworfen und hinterließ damit ein großes Werk. Von einfachen Werbegrafiken bis hin zu Gemälden und Filmen. Deswegen ist das Warhol Museum in Pittsburgh fast schon Pflicht. Marketingchef Rick Armstrong.

0: have 7 floors here at the museum and we have the largest Warhol, single Warhol.
1: Unser Museum erstreckt sich über 7 Etagen. Es ist die weltweit größte Warhol-Sammlung. Die Palette reicht von Bildern, also von der frühen Zeit bis zu den professionellen Arbeiten, über Skulpturen bis hin zu seiner Filmsammlung. Wir machen auch spezielle Ausstellungen mit Künstlern aus aller Welt. Jetzt hier schauen wir auf eine Warhol-Komposition, die fliegenden Wolken. Es ist interaktiv, Sie sehen es, viele Menschen spielen mit diesen fliegenden Kissen. Es ist hier der beliebteste Raum im Museum.
0: It's an interactive piece, as you can see, many people playing with them. Most popular gallery in the museum.
1: In diesem Museum fliegen übrigens auch Kissen durch die Räume, die nämlich mit Helium gefüllt sind. Auch das eine Erinnerung an Andy Warhol. Auch Andy Warhol hat uns einige Weisheiten hinterlassen. Er sagte einmal, Zitat, die Ästhetik unserer Tage heißt Erfolg. Und er stellte einmal fest, Zitat, ist wirklich nur ein Zitat, Sex ist die größte Nichtigkeit aller Zeiten. Wir sind heute an der US-Ostküste im Bundesstaat Pennsylvania. Die große Metropole Philadelphia lassen wir mal links liegen und fahren in die Berge, die es da auch sehr schön gibt, nämlich die Laurel Highlands, ein Mittelgebirge etwa 100 Kilometer südöstlich von Pittsburgh. Und im Prinzip sind diese Berge der grüne Vorgarten von Washington und New York. Von da aus, also von Washington und New York, führen praktisch auch Radwege in die Laurel Highlands. Also vielleicht ja für Sie eine gute Ergänzung zu einem Urlaub in den Metropolen der US-Ostküste. Durch die Laurel Highlands, da fließen reißende Flüsse, wie zum Beispiel der Yugoshami. Und dort gehen wir jetzt raften. Unser Tourguide heißt Tony Stewart.

0: one of the most popular rivers, not only in the state, but also in the country. More people run the Lower Yauk.
1: Also dieser Fluss hier ist einer der beliebtesten, nicht nur hier im Bundesstaat, auch im ganzen Land. Hierher kommen mehr Menschen als zu jedem anderen Fluss in Amerika. Es kommen Leute aus Michigan und Ohio, also ein ganz besonderer Ort im Osten der USA für Wildwassersport. Viele unserer Gäste machen Campingurlaub hier, aber sie können natürlich auch First Class im Hotel wohnen. Jeder kann mitmachen. Ich hatte schon 8- bis 80-Jährige hier auf dem Fluss.
0: Anybody can do it. I've taken 8-year-olds, 80-year-olds down this river.
1: Als ich da war, da war der Fluss nach heftigem Regen richtig angeschwollen gewesen, hatte also guten Speed drauf. Unterwegs erzählte unser Guide auch von der Monster-Tour, also das war sehr, sehr angsteinflößend gewesen. Wir hatten auch einige Turbulenzen gehabt, einige heftige Strudel, lagen dann alle ziemlich flach im Boot und aus dem Nachbarboot flog sogar einer kurz raus, wurde aber sofort wieder eingefangen. Wenn man dann so ein Gefühl für diesen Fluss bekommt, ja, dann macht es richtig Spaß, so das Fazit unserer Gruppe nach dieser feuchtfrohen Fahrt.

wunderbar. Ich habe mich drauf gefreut. Ich habe auf den ersten Metern ein bisschen Angst gehabt, weil ich nicht wusste, wie das Boot reagiert und ob die Stromschnellen uns umwerfen oder ob ich rausfalle. Und dann habe ich irgendwann gemerkt, dass es sich ganz sanft auf den Wellen bewegt, auch wenn die relativ hoch sind. Und dann hat es total

0: die Stromschnellen, das war schon ganz, ging schon ganz schön ab. Also war echt heftiger, als ich erwartet habe. Ich muss ja zugeben, ich hatte schon auch ein bisschen mulmiges Gefühl, also bevor ich das gemacht habe und auch währenddessen, vor allem weil auch aus dem anderen Boot jemand ins Wasser gefallen ist und ich gesehen habe, das kann durchaus passieren. Ja, ich bin im Boot geblieben und es hat total Spaß gemacht und kann ich echt nur weiterempfehlen.
1: Spaß hat's gemacht. Damit kommen wir von einem Wasser zum nächsten. Jetzt nämlich zu den Falling Waters. Damit war nicht dieser heftige Regen gemeint, den ich in diesen Bergen erlebt hatte. Nein, Falling Waters ist eines der berühmtesten Privathäuser der USA. Eine ganz besondere Architektur, nämlich mitten im Wald, mitten am Fluss ist es eine Villa, durch die Wasser fließt und noch viel mehr. Der US-Star-Architekt Frank Lloyd Wright, der hatte dieses besondere Design entworfen und Jutta Cox führt uns jetzt mal durch Falling Waters.
2: Von Frank Lloyd Wright gebaut in 1936. Und zwar ist das Haus, das ist in Harmonie mit der Natur. Und wir sind eine Naturschutzgesellschaft. Wir sind die Western Pennsylvania Conservancy. Und das ist also unser Flaggenschiff. Und es geht also darum, dass das Haus über dem Wasserfall gebaut ist, aus der Felswand raus und dadurch eben eine ganz besondere Bauart ist, wodurch Frank Lloyd Wright ganz berühmt geworden ist. Und dann ist im Haus noch ein kleiner Teil, wo eine natürliche Felswand mit einer Felsbank ist, wo dann so eine kleine Naturquelle durchsickert. Kaufmanns, und zwar war das eine Familie, die aus Deutschland ausgewandert ist, ungefähr 1870, und die waren Warenhausbesitzer in Pittsburgh und wollten natürlich wegen der ganzen Industrie am Anfang des letzten Jahrhunderts immer in die Berge, damit sie sich ein bisschen erholen konnten. Und Pittsburgh war ja auch so dunkel, dass man zum Teil schon mittags die Straßenlampen anmachen musste wegen der ganzen Industrie. Und dann wollten die da raus und sich also hier im Wald erholen und fischen gehen und wandern.
1: Übrigens, es gibt hier in der Nähe noch ein zweites Meisterwerk dieses Architekten, Frank Lloyd Wright. Und das befindet sich auf einem Felsen, heißt Cantabnock, auch sehr sehenswert. Dazu passend eine Weisheit von Thomas Jefferson, der einmal sagte, der vollbringt das meiste in der großen Welt, der in seiner eigenen Welt sein Bestes gibt. Die USA, die haben so viel zu bieten. Von New York bis San Francisco, von New Orleans bis Chicago. Und deswegen haben wir heute mal ein paar unbekanntere Orte herausgesucht. Pennsylvania, dieser Bundesstaat, er steht ja bei USA-Reisen sicher nicht gleich ganz oben auf der Liste. Und wenn dann doch, dann eher Philadelphia. Pennsylvania grenzt im Osten an New Jersey, im Südosten an Delaware, im Süden an Maryland, im Südwesten an West Virginia. All das ist ja Namen, die man auch aus der Musik kennt. Ganz im Westen an Ohio, denke ich gleich an Ohio Express. Und im Norden an den Bundesstaat New York, etwas westlicher im Norden an den Eriesee. Also ein recht kleiner Bundesstaat. Sehr, sehr grün und ursprünglich. Und wir gehen jetzt mal in dieses urtypische Amerika, in die Provinz Butler County. Hier gibt es ja auch die Prärie, die man sonst ja nur im Wilden Westen erwartet. Will Taylor vom Jennings Education Center in Butler County.
3: Nun, es gibt hier verschiedene Angebote für die Besucher. Vor allem sind wir berühmt dafür, dass wir die einzig erhaltene Prärie im Staat Pennsylvania haben. Es ist ein einzigartiges Ökosystem. Hier ist auch die Heimat giftiger Schlangen, also eine von drei Schlangensorten, die es in Pennsylvania gibt. Und vor allem einer der wenigen Plätze, wo man diese Schlangen auch sehen kann. Deshalb bewahren wir nicht nur die Flora, sondern auch die Fauna. Wir haben an der Prärie nichts geändert. Wir haben nichts planiert, wir erhalten die Fauna und die Flora.
4: Manipulate the prairie in any way. We don't plant or transplant anything. We do work to maintain the prairie.
1: Will Taylor. Pennsylvania, ein Staat mit viel Landwirtschaft. Dort zieht auch der Farmer Justin Dello Tiere aus Südamerika auf, die sich jetzt gleich mal selbst vorstellen werden.
5: We have about 150 alpacas. They were originally from South America, but in
3: Wir halten hier rund 150 Alpakas. Diese Tiere kommen eigentlich aus Südamerika, aber man kann jetzt keine Tiere mehr von dort importieren. Deshalb kaufen wir verschiedene Tiere von verschiedenen Bauernhöfen und wir züchten natürlich auch unsere eigenen Alpakas und verkaufen sie. Touristen, die können hier, wann immer sie wollen, einen Rundgang machen. Wir bieten Übernachtung mit Frühstück an. Man kann eine Woche oder auch nur ein Wochenende bleiben, wie man will. Sie können uns beim Füttern helfen die Touristen oder einfach nur lernen, wie man diese Tiere pflegt.
5: We do serve breakfast and they can come and enjoy the farm, help us feed, spend a day with us, learn how to take care of alpacas.
1: die süßen Alpakas. Mitten auf dieser Farm können sie auch Urlaub machen in einer Ferienwohnung, aber der Ausgang des Wohnzimmers, der geht direkt in den Stall, wenn sie das wollen. Gerade auch im Frühjahr überzieht hier ein saftiges Grün diese Landschaft hier im Butler County und bei manchen aus der Großstadt, der auch das Gefühl für die Natur abhanden gekommen ist, gerade auch in den USA, wurde hier ein Bildungszentrum inmitten der Natur aufgebaut, aber nicht irgendwie so ein Schulungsgebäude. Es ist fast schon so ein winziges Schloss mit Garten und nennt sich Heritage School. Hier unterrichtet zum Beispiel eine Kräuterhexe. Es ist nicht Alex Colby, nein, es ist eine sehr, sehr liebenswürdige Dame, Jerry Hall. Sie nennt sich Herb Lady und erzählt uns mal, wo sie überall Kräuter einsetzt.

0: You can just stuff a container with peppermint and rosemary and put in some.
1: Ich erkläre es Ihnen. Man füllt ein Gefäß mit Pfefferminz und Rosmarin und etwas Thymian, wenn man mag. Dann lässt man das Ganze etwa 3 Wochen gären. Und dann kann man diese Flüssigkeit zum Beispiel in eine Spraydose füllen. Damit können Sie Ihre Fenster reinigen, die Schränke, den Kühlschrank, alles, was Sie wollen. Diese Kräuter haben antibakterielle Substanzen. Also ich will bei mir den Umgang mit chemischen Produkten so sehr wie möglich minimieren. Ich produziere meine eigenen Sachen, weil ich weiß, aus was sie bestehen.
0: That's why I make my own things, because I know what's in there.
2: Green leaf.
3: So klingt eine amerikanische Kräuterhexe. Und hier in diesem Kulturzentrum wird den Amis auch gezeigt, dass das Handwerk eine sehr lange Tradition hat. Ryan Stoffer gibt als Werkzeugmacher gern Kurse.
4: Well, right now I'm making some leaf forms for a gate, but also
1: ja, ich bastle hier gerade ein paar Formen für ein Tor. Außerdem stelle ich Messer und Gabeln her. Hier ist noch ein Messer, das ich noch fertig machen muss. Ja, ich fertige auch Werkzeuge, Ornamente. Eigentlich mache ich alles, was die Menschen wollen. Ich habe Freude daran, mit Menschen und für Menschen Dinge zu entwickeln und zu fertigen.
4: Whenever people ask me to make them something custom specific for that person, I like to work with them and design it.
3: Das Butler County, ein Geheimtipp im großen Amerika. Denn wie heißt es so schön? Die wahre Lebensweisheit besteht darin, im Alltäglichen das Wunderbare zu sehen. Heute sind wir an der US East Coast, eine Reise von North Carolina bis nach Pennsylvania. An der Ostküste generell ja die großen Metropolen von Boston bis New York. Und im Osten aber auch sehr, sehr viel Grünes, Unentdecktes, wie im Butler County, im State Park. Wir fahren jetzt mal mit Greg Patterson über den Lake Arthur. In einem Nationalpark sind wir mit viel Geschichte.
5: There were 422 gas and oil wells actually within the park, and 421 of them were.
1: Hier im Parkgelände gab es einmal 422 Gas- und Ölquellen. 421 wurden geschlossen, als der Park entstand. Es wurde Natur geschaffen, Bäume gepflanzt. Viele dieser ehemaligen Gas- und Ölquellen befinden sich unter dem Wasser, aber eine funktioniert noch mit dem Original-Equipment aus dem Jahr 1899. Wir haben sie am Leben erhalten und zeigen den Besuchern, wie es funktioniert. Wir holen Schüler hierher und geben Naturkundeunterricht, also über verschiedene Pflanzen, Kräuter, aber auch Reptilien.
5: School groups, we bring them to the park whenever possible. Teach them about the different wildlife, you know, the mammals, any herp or reptile at all, really.

0: USA können also auch ökologisch denken. Denkt man nicht immer. Reden wir noch mit ein paar Deutschen, die ihre neue Wahlheimat hier in den USA gefunden haben. Zum Beispiel Uta Krox, die Führerin in Falling Waters. Sie hörten es ja in ihrem Dialekt ein wenig aus Bonn, hörte man es noch heraus. Wohnt aber schon seit mehr als 30 Jahren in den USA und sie sagte mir, nach Deutschland würde sie nie mehr zurückziehen. Etwas anders sieht es bei Monica Brinkley aus. Die Liebe hatte sie einst nach Pennsylvania verschlagen, bereits vor mehr als 50 Jahren. Sie kommt eigentlich aus Crimmitschau in Sachsen, zog dann aber nach Bayreuth und hat, ja, wie sie sagte, ein wenig Sehnsucht nach Deutschland.
1: Die Heimat ist die Heimat. Also wenn es nicht um meine Kinder wäre und die Enkelkinder, würde ich wieder rüber machen. In Deutschland, da kann man Verschiedenes machen, was hier nicht so gut zu machen ist. Wir reisen viel in Deutschland. Wir gehen manchmal aus. Das gibt's hier nicht. Wenn du hier jetzt verheiratet bist, bist du verheiratet, bleibst du zu Hause.
0: So sieht es Monica Brinkley, die Jahrzehnte in einer Küche gearbeitet hatte, zu einem Hungerlohn in den USA, wie man ja weiß. Da wiederum sei sie selbst schuld, meinte unsere Begleiterin, denn jeder in Amerika habe die Chance, sich zu verändern. Na, ob das immer so einfach ist, sicher ein strittiges Thema. Auch Albert und Sylvia Bartschild aus Deutschland sind in die USA gezogen, vor mehr als 40 Jahren, aus München nämlich. Auch das hört man noch ein wenig nach North Carolina.
2: I'd like to be in America. Okay, by me in America. Everything's free in America. For us more free in America.
3: 1978 wollten wir einen Chevy Wayne kaufen für unsere Skigruppe. Und da haben wir eine alte Verbindung aufgetan. Es war ein Colonel von der Armee, die haben zur Besatzungszeit bei uns in Posenhofen gewohnt. Rausgefunden haben, was wir eigentlich wollen und was er hat. Hat er irgendwann einmal gesagt, why don't you come over? Warum kommt es nicht rüber? Und wir suchen uns gemeinsam an. Dann haben wir uns statt ein Chevy Wayne, haben wir uns einen Buick Regal gekauft. Mit dem sind wir dann all the way runter mit den Amerikanern nach Key West. Beim Heimfahren hat er gesagt, warum macht's nicht hier, was ihr drüben macht? Weil wir waren drüben auch in der Gastronomie. Und dann haben wir uns ein Stück Land gehabt und haben gesagt, okay, wir schauen, was wir machen können. Und geht alles. Wir haben in 0,nix unser Haus verkauft. Wir haben die Schwiegermutter umgesiedelt. Alles hat geklappt. Es war wie geplant.

0: Und da haben wir dann das Restaurant gebaut, bayerisch, mit Bratwurst und Wiener Schnitzel, Cordon Bleu, und waren ein Riesenerfolg. Und haben wir das nächste Jahr haben wir dann ein Hotel gebaut. Wir haben keine müde Mike von einer amerikanischen Bank gekriegt. Also wir haben unser ganz eigenes Geld hernehmen müssen, und damit haben wir natürlich sehr klein anfangen müssen. Aber der Erfolg war auf unserer Seite.
1: Da hörten Sie noch ein wenig diesen bayerischen Dialekt. Hören wir zum Schluss noch jemanden, der den Amerikanern die deutsche Sprache beibringen will. Auch nicht so einfach. Der auch Schulpartnerschaften organisiert. Der junge Deutschlehrer Eric Stavetsky aus Pennsylvania.
2: Schüler, die in der Highschool sind, und mittlerweile lernen die Schüler in der 7. oder 8. Klasse Deutsch. Was für mich wichtig ist, ist, dass es einen Austausch zwischen einer Schule in Deutschland und einer Schule in den USA gibt.
1: Austausch ist gut, denn es ist immer gut, miteinander zu reden als übereinander. Ob es sich um Deutsche und Amerikaner oder eben auch um Deutsche und Russen handelt. Die Radioreise, Sie wissen es, sieht sich immer als Ost-West-Brücke. Für heute sind wir am Ende dieser Tour durch die US-Ostküste angekommen. Wenn Sie noch einmal auf den Blue Ridge Parkway in North Carolina wollen oder nochmal mit uns in den Bergen von Pennsylvania raften wollen zum Beispiel, kein Problem. Diese Sendung gibt es als Podcast zum Nachhören unter www.radioreise.de. Wann immer Sie wollen, wo immer Sie wollen. Hier finden Sie viele weitere Reisen in die USA. Einige Reisen nach Florida, von Miami bis Jacksonville waren wir da unterwegs gewesen, oder auch vom Panama Beach bis nach Orlando. Wir haben eine Reise nach Louisiana auch im Angebot oder auch nach Dallas, und wir waren schon in Las Vegas und kommen sicher auf jeden Fall doch wieder in die Vereinigten Staaten. Also mal reinklicken unter www.radioreise.de. Hier auch all die Fotos und Texte in unseren Blogs und die aktuellen Infos, wie immer bei Facebook und überall da, wo der moderne Mensch heute noch so unterwegs ist. Ich verabschiede mich in den Sprachen der Welt, die Sie in Pennsylvania oder North Carolina garantiert hören können. Ciao, adios, au revoir, tschüss, bis wir dahin, ja, marhaba und shalom und natürlich goodbye. Goodbye. Und ganz am Ende eine Weisheit, die so simpel wie wahr ist. Ein neues Leben können wir nicht anfangen, aber täglich einen neuen Tag. Also bleiben Sie schön reisefreudig, meine Damen und Herren, denn es gibt noch mindestens 1000 Orte in dieser Welt zu entdecken. In diesem Sinn, wie immer, bis bald.
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4: Ich bin Cornelius Dreger. Bundeskanzler Merz hat zugegeben, dass es in seiner Regierung gerade nicht rund läuft. Beim Katholikentag in Würzburg sagte der CDU-Chef, die schwarz-rote Koalition streite vielleicht zu viel und liefere zu wenig. Streit gehöre zwar zur Demokratie, müsse aber auch zu Ergebnissen führen. Die Pflegereform verzögert sich offenbar. Laut Funke-Zeitungen will Gesundheitsministerin Wagen den Gesetzentwurf erst Ende des Monats ins Kabinett bringen. Dann wird's eng mit einer Verabschiedung vor der Sommerpause, befürchtet die Pflegebranche, die laut Unternehmerverband dringend auf Entscheidungen wartet. Wolfgang Kubicki wird wohl neuer FDP-Chef. Sein Konkurrent Henning Höhne aus NRW will beim Parteitag Ende des Monats nun doch nicht für den Vorsitz kandidieren. Die FDP war letztes Jahr aus dem Bundestag und zwei Landtagen geflogen. Daraufhin hatte der bisherige FDP-Chef Christian Dürr hingeschmissen. Deutschland ist mit einer Niederlage in die Eishockey-WM gestartet. Das Team von Bundestrainer Harald Kreis unterlag Finnland mit 1:3. Am Sonntag trifft die DEB-Auswahl im zweiten Vorrundenspiel auf Lettland.
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5: Derzeit zieht bei uns leichter Regen durch. Dazu gibt's in Heilbronn 7 Grad, in Hohenlohe 6 Grad und im Ostalbkreis ebenfalls 6 Grad. Der Himmel bleibt stark bewölkt. Zwischendurch lässt der Regen immer wieder nach. Im Verlauf der Nacht kühlt es in der gesamten Thunregion auf um die 6 Grad ab. Die Wolken bleiben dabei. Morgen wird's mit Höchstwerten um die 16 bis 17 Grad etwas wärmer. Der Himmel zeigt sich weiterhin stark bewölkt.
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6: Derzeit liegen uns keine Meldungen vor. Weiterhin eine gute Fahrt.
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4: Ich bin Cornelius Dreger. Die Pflegereform von Gesundheitsministerin Wagen lässt weiter auf sich warten. Laut Funke-Zeitungen soll die Reform nun erst Ende des Monats ins Kabinett. Aus der Pflegebranche kommt Kritik. Es brauche schnell Planungssicherheit, um die Versorgung zu sichern, heißt es vom Unternehmerverband VDAB. Kanzler Friedrich Merz gibt sich selbstkritisch. Er erreiche die Menschen mit seiner Politik oft nicht richtig und müsse besser kommunizieren, sagte er auf dem Katholikentag in Würzburg. Auch den Streit in der schwarz-roten Koalition sieht Merz kritisch. Man streite vielleicht zu viel und liefere zu wenig. Pyrotechnik, Windmaschine und alles, was der Kostümfundus so hergibt. Heute findet wieder der Eurovision Song Contest statt. Im Finale treten 25 Länder an. Großer Favorit ist Finnland mit dem dramatischen Gesangs- und Geigenduo. Für Deutschland ist Dara Engels mit Fire dabei. Abstiegsfinale am letzten Spieltag in der Fußball-Bundesliga. Wolfsburg, Heidenheim und St. Pauli haben jeweils 26 Punkte und kämpfen um den Relegationsplatz. Ja, und dabei kommt es auch noch zum direkten Duell zwischen St. Pauli und Wolfsburg. Oben in der Tabelle wollen Stuttgart, Hoffenheim und Leverkusen den letzten Champions-League-Platz.
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5: Aktuell haben wir bei uns einen stark bewölkten Himmel, dazu bleibt es trocken. In Heilbronn liegen die Temperaturen in der Nacht bei 6 Grad, in Hohenlohe und im Ostalbkreis gibt es jeweils 5 Grad. Im Verlauf des Vormittags ziehen immer wieder leichte Schauer durch, zwischendurch gibt es aber auch trockene Abschnitte. In der kommenden Nacht sinken die Werte in der gesamten Tonregion auf um die 7 Grad. Morgen startet ihr mit vielen Wolken in den Tag. Im Laufe des Nachmittags lockert's auf und die Temperaturen steigen auf bis zu 17 Grad.
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6: Achtung, auf der A7 in Richtung Würzburg zwischen Marktbreit und Kitzingen steht ein defektes Fahrzeug. Fahrt hier bitte besonders vorsichtig. 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
1: Ich bin Cornelius Dreger. Die Pflegereform von Gesundheitsministerin Wagen lässt weiter auf sich warten. Laut Funke-Zeitungen soll die Reform nun erst Ende des Monats ins Kabinett. Aus der Pflegebranche kommt Kritik. Es brauche schnell Planungssicherheit, um die Versorgung zu sichern, heißt es vom Unternehmerverband VDAB. Kanzler Friedrich Merz gibt sich selbstkritisch. Er erreiche die Menschen mit seiner Politik oft nicht richtig und müsse besser kommunizieren, sagt er auf dem Katholikentag in Würzburg. Auch den Streit in der schwarz-roten Koalition sieht Merz kritisch. Man streite vielleicht zu viel und liefere zu wenig. Pyrotechnik, Windmaschine und alles, was der Kostümfundus so hergibt. Heute findet wieder der Eurovision Song Contest statt. Im Finale treten 25 Länder an. Großer Favorit ist Finnland mit dem dramatischen Gesangs- und Geigenduo. Für Deutschland ist Dara Engels mit Fire dabei. Abstiegsfinale am letzten Spieltag in der Fußball-Bundesliga. Wolfsburg, Heidenheim und St. Pauli haben jeweils 26 Punkte und kämpfen um den Relegationsplatz. Ja, und dabei kommt es auch noch zum direkten Duell zwischen St. Pauli und Wolfsburg. Oben in der Tabelle wollen Stuttgart, Hoffenheim und Leverkusen den letzten Champions-League-Platz.
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2: Aktuell haben wir bei uns einen bedeckten Himmel, dazu bleibt es trocken. In Heilbronn liegen die Temperaturen gerade bei 6 Grad, in Hohenlohe und im Ostalbkreis gibt es jeweils 5 Grad. Im Laufe des Vormittags ziehen immer wieder leichte Schauer durch, zwischendurch lockern die Wolken ein bisschen auf. In der Nacht gehen die Werte in der gesamten Tonregion auf um die 7 Grad zurück. Morgen startet ihr mit vielen Wolken in den Tag. Im weiteren Verlauf kommt ab und zu die Sonne durch, bei Höchstwerten um die 13 bis 17 Grad.
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3: Derzeit liegen uns keine Meldungen vor. Weiterhin eine gute Fahrt.
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3: Ich bin Cornelius Dreger. Die Pflegereform von Gesundheitsministerin Wagen lässt weiter auf sich warten. Laut Funke-Zeitungen soll die Reform nun erst Ende des Monats ins Kabinett. Aus der Pflegebranche kommt Kritik. Es brauche schnell Planungssicherheit, um die Versorgung zu sichern, heißt es vom Unternehmerverband VDAB. Kanzler Friedrich Merz gibt sich selbstkritisch. Er erreiche die Menschen mit seiner Politik oft nicht richtig und müsse besser kommunizieren, sagte er auf dem Katholikentag in Würzburg. Auch den Streit in der schwarz-roten Koalition sieht Merz kritisch. Man streite vielleicht zu viel und liefere zu wenig. Pyrotechnik, Windmaschine und alles, was der Kostümfundus so hergibt. Heute findet wieder der Eurovision Song Contest statt. Im Finale treten 25 Länder an. Großer Favorit ist Finnland mit dem dramatischen Gesangs- und Geigenduo. Für Deutschland ist Dara Engels mit Fire dabei. Abstiegsfinale am letzten Spieltag in der Fußball-Bundesliga. Wolfsburg, Heidenheim und St. Pauli haben jeweils 26 Punkte und kämpfen um den Relegationsplatz. Ja, und dabei kommt es auch noch zum direkten Duell zwischen St. Pauli und Wolfsburg. Oben in der Tabelle wollen Stuttgart, Hoffenheim und Leverkusen den letzten Champions League-Platz.
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4: Aktuell ziehen bei uns immer wieder leichte Regenschauer durch. In Heilbronn haben wir am frühen Morgen 6 Grad. In Hohenlohe und im Ostalbkreis liegen die Werte bei rund 5 Grad. Im Tagesverlauf lockern die Wolken zwischendurch auf. Die Temperaturen steigen auf bis zu 14 Grad. In der Nacht kühlt es in der gesamten Tonregion auf etwa 8 Grad ab. Morgen gibt es eine Mischung aus Wolken und Sonne. Die Höchstwerte erreichen rund 17 Grad.
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5: Derzeit liegen uns keine Meldungen vor. Weiterhin eine gute Fahrt.
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6: Ich bin Lisa Schwarzkopf. Die Pflegereform verzögert sich offenbar. Laut Funke-Zeitungen will Bundesgesundheitsministerin Wagen den Gesetzentwurf erst Ende des Monats ins Kabinett bringen. Dann wird's eng mit einer Verabschiedung vor der Sommerpause, befürchtet die Pflegebranche, die laut Unternehmerverband dringend auf Entscheidungen wartet. Nach dem Zoff in letzter Zeit haben Kanzler Merz und US-Präsident Trump wieder miteinander telefoniert. Thema war der Iran-Krieg. Wie Merz mitteilte, sind sich beide einig, dass der Iran zurück an den Verhandlungstisch kommen und die Schifffahrtsroute, die Straße von Hormuz, wieder öffnen soll. Zum Internationalen Tag gegen Homo-, Bi-, Inter- und Transfeindlichkeit weht morgen auf dem Bundestag die Regenbogenflagge. Zum Berliner CSD Ende Juli allerdings nicht, wie auch im letzten Jahr. An der Entscheidung von Bundestagspräsidentin Klöckner gibt's erneut Kritik aus Verbänden und Opposition. Die Weltgesundheitsorganisation schlägt Alarm wegen Nikotinbeuteln. Die werden zwischen Lippe und Zahnfleisch geklemmt, schmecken süß und machen schnell süchtig. Vor allem bei jungen Leuten sind die Beutel beliebt, so die WHO. Zwar sind sie in Deutschland verboten, im Netz aber trotzdem bestellbar. Deutschland ist mit einer Niederlage in die Eishockey-WM gestartet. Das Team von Bundestrainer Harald Kreis unterlag Finnland mit 1:3. Am Sonntag trifft die DEB-Auswahl im zweiten Vorrundenspiel auf Lettland.
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7: Derzeit ziehen bei uns leichte Regenschauer durch, dazu gibt's viele Wolken am Himmel. In Heilbronn liegen die Temperaturen am Morgen bei 6 Grad, in Hohenlohe und im Ostalbkreis sind's jeweils 5 Grad. Im Verlauf des Vormittags lassen die Schauer immer wieder nach, zwischendurch lockern die Wolken ein bisschen auf. In der Nacht sinken die Werte in der gesamten Thonregion auf um die 7 Grad. Morgen startet ihr mit vielen Wolken in den Tag, im Verlauf steigen die Temperaturen auf bis zu 17 Grad.
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8: Achtung, auf der A7 von Ulm Richtung Fulda. Zwischen dem Kreuz Biebelried und Würzburg-Estenfeld sind Gegenstände auf der Fahrbahn. Der linke Fahrstreifen ist blockiert. Fahrt bitte vorsichtig. 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
12: Ich bin Lisa Schwarzkopf. Die Pflegereform verzögert sich offenbar. Laut Funke-Zeitungen will Bundesgesundheitsministerin Wagen den Gesetzentwurf erst Ende des Monats ins Kabinett bringen. Dann wird's eng mit einer Verabschiedung vor der Sommerpause, befürchtet die Pflegebranche, die laut Unternehmerverband dringend auf Entscheidungen wartet. Nach dem Zoff in letzter Zeit haben Kanzler Merz und US-Präsident Trump wieder miteinander telefoniert. Thema war der Iran-Krieg. Wie Merz mitteilte, sind sich beide einig, dass der Iran zurück an den Verhandlungstisch kommen und die Schifffahrtsroute, die Straße von Hormuz, wieder öffnen soll. Zum Internationalen Tag gegen Homo-, Bi-, Inter- und Transfeindlichkeit weht morgen auf dem Bundestag die Regenbogenflagge. Zum Berliner CSD Ende Juli allerdings nicht, wie auch im letzten Jahr. An der Entscheidung von Bundestagspräsidentin Klöckner gibt's erneut Kritik aus Verbänden und Opposition. Die Weltgesundheitsorganisation schlägt Alarm wegen Nikotinbeuteln. Die werden zwischen Lippe und Zahnfleisch geklemmt, schmecken süß und machen schnell süchtig. Vor allem bei jungen Leuten sind die Beutel beliebt, so die WHO. Zwar sind sie in Deutschland verboten, im Netz aber trotzdem bestellbar. Deutschland ist mit einer Niederlage in die Eishockey-WM gestartet. Das Team von Bundestrainer Harald Kreis unterlag Finnland mit 1:3. Am Sonntag trifft die DEB-Auswahl im zweiten Vorrundenspiel auf Lettland.
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13: Derzeit gibt's bei uns leichte Schauer und viele Wolken. In Heilbronn haben wir am Morgen um die 6 Grad, in Hohenlohe und im Ostalbkreis sind es jeweils 5 Grad. Im Tagesverlauf lockern die Wolken zeitweise auf, zwischendurch zeigt sich immer wieder die Sonne. In der Nacht kühlt es auf rund 8 Grad ab, wobei die tiefsten Werte in Hohenlohe und im Ostalbkreis erreicht werden. Morgen bleibt es stark bewölkt, bei Höchstwerten um die 16 bis 17 Grad.
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15: Derzeit liegen uns keine Meldungen vor. Weiterhin eine gute Fahrt.
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11: Ich bin Lisa Schwarzkopf. Die Pflegereform von Gesundheitsministerin Wagen lässt weiter auf sich warten. Laut Funke-Zeitungen soll die Reform nun erst Ende des Monats ins Kabinett. Aus der Pflegebranche kommt Kritik. Es brauche schnell Planungssicherheit, um die Versorgung zu sichern, heißt es vom Unternehmerverband VDAB. SPD-Fraktionschef Miersch hält nichts von einer dauerhaften Verlängerung des Tankrabatts. Der Augsburger Allgemeinen sagte er, Sprit soll bezahlbar bleiben, aber die Gießkanne sei keine Dauerlösung. Stattdessen bringt Miersch eine Steuerreform ins Spiel, die unteren und mittleren Einkommen mehr Luft verschaffe. Wolfgang Kubicki wird wohl neuer FDP-Chef. Sein Konkurrent Henning Höhne aus NRW will beim Parteitag Ende des Monats nun doch nicht für den Vorsitz kandidieren. Die FDP war letztes Jahr aus dem Bundestag und 2 Landtagen geflogen. Israel und der Libanon haben sich auf eine Verlängerung der Waffenruhe um 45 Tage geeinigt. Das haben beide Seiten bestätigt. Die Waffenruhe wäre morgen abgelaufen. Ungeachtet dessen gehen die heftigen Kämpfe zwischen der israelischen Armee und der Hisbollah-Miliz weiter. Abstiegsfinale am letzten Spieltag in der Fußball-Bundesliga. Wolfsburg, Heidenheim und St. Pauli haben jeweils 26 Punkte und kämpfen um den Relegationsplatz. Dabei kommt es auch noch zum direkten Duell zwischen Wolfsburg und St. Pauli.
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12: Aktuell gibt's bei uns leichte Regenschauer und einen bedeckten Himmel. In Heilbronn haben wir am Morgen 6,5 Grad, in Hohenlohe 6 Grad und im Ostalbkreis 5 Grad. Im Tagesverlauf ziehen immer wieder Schauer durch, zwischendurch lockern die Wolken ein bisschen auf und die Sonne kommt durch. Heute Nacht gehen die Temperaturen in der gesamten Thunregion auf um die 3 bis 6 Grad zurück. Morgen startet ihr mit vielen Wolken in den Tag. Im Verlauf steigen die Werte auf rund 15 bis 17 Grad.
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13: Achtung auf der A3 Frankfurt Richtung Würzburg. Zwischen Wertheim-Lenkfurt und Hellenstadt liegt ein defektes Fahrzeug mit Reifenteilen auf der Fahrbahn. Dabei ist der Standstreifen blockiert. Auf der A6 Heilbronn Richtung Mannheim gibt es zwischen Bad Rappenau und Sinsheim-Steinsfurt ebenfalls ein defektes Fahrzeug. Auch auf der A8 Stuttgart Richtung München ist zwischen Eichelberg und Mühlhausen ein Fahrzeug liegen geblieben. Noch mehr Verkehr ausführlich zum Nachlesen findet ihr auf radioton.de und in unserer App.
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11: Ich bin Lisa Schwarzkopf. Die Pflegereform von Gesundheitsministerin Wagen lässt weiter auf sich warten. Laut Funke-Zeitungen soll die Reform nun erst Ende des Monats ins Kabinett. Aus der Pflegebranche kommt Kritik. Es brauche schnell Planungssicherheit, um die Versorgung zu sichern, heißt es vom Unternehmerverband VDAB. SPD-Fraktionschef Miersch hält nichts von einer dauerhaften Verlängerung des Tankrabatts. Der Augsburger Allgemeinen sagte er, Sprit soll bezahlbar bleiben, aber die Gießkanne sei keine Dauerlösung. Stattdessen bringt Miersch eine Steuerreform ins Spiel, die unteren und mittleren Einkommen mehr Luft verschaffe. Wolfgang Kubicki wird wohl neuer FDP-Chef. Sein Konkurrent Henning Höhne aus NRW will beim Parteitag Ende des Monats nun doch nicht für den Vorsitz kandidieren. Die FDP war letztes Jahr aus dem Bundestag und 2 Landtagen geflogen. Israel und der Libanon haben sich auf eine Verlängerung der Waffenruhe um 45 Tage geeinigt. Das haben beide Seiten bestätigt. Die Waffenruhe wäre morgen abgelaufen. Ungeachtet dessen gehen die heftigen Kämpfe zwischen der israelischen Armee und der Hisbollah-Miliz weiter. Abstiegsfinale am letzten Spieltag in der Fußball-Bundesliga. Wolfsburg, Heidenheim und St. Pauli haben jeweils 26 Punkte und kämpfen um den Relegationsplatz. Dabei kommt es auch noch zum direkten Duell zwischen Wolfsburg und St. Pauli.
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12: Zur Stunde haben wir bei uns einen stark bewölkten Himmel. In Heilbronn liegen die Temperaturen am Morgen bei rund 6 Grad, in Hohenlohe gibt es um die 5 Grad und im Ostalbkreis knapp 5 Grad. Im Laufe des Vormittags steigen die Werte etwas an. Am Mittag und frühen Nachmittag ziehen dann leichte Schauer durch. Zum Abend hin lockern die Wolken auf. In der Nacht kühlt es in der gesamten Tonregion auf 2 bis 6 Grad ab. Morgen wird es ein bisschen freundlicher mit längeren sonnigen Phasen. Die Höchstwerte erreichen dann um die 16 Grad.
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14: Achtung, auf der A3 von Frankfurt Richtung Würzburg. Zwischen Wertheim-Lengfurt und Helmstadt steht ein defektes Fahrzeug. Ähnlich auf der A8 von Stuttgart Richtung München. Zwischen den Ausfahrten Hohenstadt und Märklingen ist ebenfalls ein kein Fahrzeug liegen geblieben. Auf der A6 von Heilbronn Richtung Mannheim müsst ihr zwischen Bad Rappenau und Sinsheim-Steinsfurt aufpassen. Dort gibt es ebenfalls ein defektes Fahrzeug. Noch eine weitere Meldung zur A8 in Richtung München. Zwischen Eichelberg und Mühlhausen erwartet euch ebenfalls ein liegen gebliebenes Fahrzeug. Noch mehr Verkehr, ausführlich zum Nachlesen, findet ihr auf radioton.de und in unserer App.
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11: Ich bin Lisa Schwarzkopf. Die Pflegereform verzögert sich offenbar. Laut Funke-Zeitungen will Bundesgesundheitsministerin Wagen den Gesetzentwurf erst Ende des Monats ins Kabinett bringen. Dann wird's eng mit einer Verabschiedung vor der Sommerpause, befürchtet die Pflegebranche, die laut Unternehmerverband dringend auf Entscheidungen wartet. Nach dem Zoff in letzter Zeit haben Kanzler Merz und US-Präsident Trump wieder miteinander telefoniert. Thema war der Iran-Krieg. Wie Merz mitteilte, sind sich beide einig, dass der Iran zurück an den Verhandlungstisch kommen und die Schifffahrtsroute, die Straße von Hormuz, wieder öffnen soll. Bundestagspräsidentin Klöckner will auch in diesem Jahr keine Regenbogenflagge zum Berliner Christopher Street Day auf dem Bundestag hissen. Das stößt erneut auf Kritik. Die Grünen-Abgeordnete Slavik sagte der Rheinischen Post, die Union mache sich weiter mitschuldig an antiqueerer Stimmungsmache. Die Weltgesundheitsorganisation schlägt Alarm wegen Nikotinbeuteln. Die werden zwischen Lippe und Zahnfleisch geklemmt, schmecken süß und machen schnell süchtig. Vor allem bei jungen Leuten sind die Beutel beliebt, so die WHO. Zwar sind sie in Deutschland verboten, im Netz aber trotzdem bestellbar. Deutschland ist mit einer Niederlage in die Eishockey-WM gestartet. Das Team von Bundestrainer Harald Kreis unterlag Finnland mit 1:3. Am Sonntag trifft die DEB-Auswahl im zweiten Vorrundenspiel auf Lettland.
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12: Derzeit haben wir bei uns einen stark bewölkten Himmel. In Heilbronn liegen die Temperaturen am Morgen bei rund 7 Grad, in Hohenlohe sind es 6 Grad und im Ostalbkreis etwa 5 Grad. Im weiteren Verlauf ziehen immer wieder leichte Schauer durch, zwischendurch lockern die Wolken ein bisschen auf. In der Nacht kühlt es in der gesamten Thunregion auf um die 3 bis 6 Grad ab. Morgen gibt es teilweise Wolken und Sonne im Wechsel bei Höchstwerten um die 16 Grad.
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13: Auf der A3 von Frankfurt Richtung Würzburg gibt es zwischen Wertheim-Lenkfurt und Hellenstadt ein defektes Fahrzeug auf der Strecke. Auch auf der A8 von Stuttgart Richtung München müsst ihr zwischen der Ausfahrt Hohenstadt und Merklingen mit einem defekten Fahrzeug rechnen. Ein weiteres defektes Fahrzeug steht auf der A6 von Heilbronn Richtung Mannheim zwischen Bad Rappenau und Sinsheim-Steinsfurt. Noch mehr Verkehr ausführlich zum Nachlesen findet ihr auf radioton.de und in unserer App.
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0: Es ist Samstag und das heißt, eure Wetterfrau Madeline Villers schaut mit euch nochmal auf die Woche zurück und auf das, was aktuell in der Tonregion so ansteht. Und heute Nachmittag wird es nochmal richtig spannend, denn unser Medienpartner, der 1. FC Heidenheim, hat die Chance, vielleicht doch noch in die Relegation einzuziehen. Wir drücken auf jeden Fall ganz fest die Daumen. Und Daumen drücken können wir ehrlich gesagt ja auch weiterhin fürs Wetter. Nach den Eisheiligen hoffen jetzt alle langsam wieder auf ein bisschen mehr Frühling und Sonne. Der Wetterwechsel hat diese Woche nämlich bei uns im Team ganz schön, ja, ich sag's jetzt mal so, reingehauen. Viele haben nicht besonders gut geschlafen, inklusive mir. Megges hatte allerdings vor ein paar Tagen in der Morgenshow trotzdem eine ziemlich positive Einstellung zur Vatertagswanderung. Da hören wir jetzt mal kurz rein.
1: Noch kein Papa wandert trotzdem. Was ist deine Strategie für Donnerstag eigentlich?
2: Naja, ich meine, das ist ja alles eine Frage der Perspektive. Ja. Also kurze Hose, Sonnenbrille und dann lasse ich da gar nicht mit mir reden. Fertig.
0: Natürlich. Eine gute Einstellung. Ja, ich würde sagen, wir machen einfach weiterhin das Beste draus. Die Eisheiligen sind seit gestern zum Glück vorbei. Und auch wenn das schöne Frühlingswetter noch etwas auf sich warten lässt, wird es in den nächsten Tagen zumindest langsam wieder etwas milder. Und ganz ehrlich, so ein gemütlicher Kinoabend am Samstag hat bei Regen und Wolken doch irgendwie auch seinen Charme. Oder nicht? Naja, wie dem auch sei, ich habe jetzt für euch Erasure mit Sometimes.

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11: Derzeit zeigt sich bei uns ein grauer, bedeckter Himmel. In Heilbronn haben wir am Morgen um 7 Grad, in Hohenlohe sind es 7 Grad und im Ostalbkreis 6 Grad. Im Laufe des Tages ziehen leichte Regenschauer durch, zwischendurch gibt es aber auch mal eine Pause. Heute Nacht gehen die Temperaturen in der gesamten Tonregion auf etwa 2 bis 6 Grad zurück. Morgen bleibt es überwiegend bedeckt. Dazu klettern die Werte auf ungefähr 14 bis 16 Grad.
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13: Achtung auf der A7, Ulm Richtung Würzburg. Zwischen Heidenheim und Ahlen-Oberkochen steht ein defektes Fahrzeug. Vorsicht auch auf der A81, Heilbronn Richtung Würzburg. Zwischen Möckmühl und Osterburken ist ein defektes Fahrzeug liegen geblieben. Auf der A3, Frankfurt Richtung Würzburg, gibt es zwischen Wertheim-Lenkfurt und Helmstadt ebenfalls ein defektes Fahrzeug. Zudem auf der A8, Stuttgart Richtung München, zwischen der Ausfahrt Hohenstadt und Merklingen steht ein weiteres defektes Fahrzeug. Noch mehr Verkehr ausführlich zum Nachlesen findet ihr auf radioton.de und in unserer App.
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10: Ich bin Lisa Schwarzkopf. Für SPD-Fraktionschef Miersch ist der Tankrabatt keine Dauerlösung. In der Augsburger Allgemeinen spricht er sich stattdessen für Entlastungen an anderer Stelle aus, für eine Steuerreform, die den Menschen mit niedrigen und mittleren Einkommen mehr Luft verschaffe. Die Pflegereform von Gesundheitsministerin Wagen lässt weiter auf sich warten. Laut Funke-Zeitungen soll die Reform nun erst Ende des Monats ins Kabinett. Aus der Pflegebranche kommt Kritik. Es brauche schnell Planungssicherheit, um die Versorgung zu sichern, heißt es vom Unternehmerverband VDAB. Wolfgang Kubicki wird wohl neuer FDP-Chef. Sein Konkurrent Henning Höhne aus NRW will beim Parteitag Ende des Monats nun doch nicht für den Vorsitz kandidieren. Die FDP war letztes Jahr aus dem Bundestag und 2 Landtagen geflogen. Trotz verlängerter Feuerpause greifen sich Israel und die Hisbollah-Miliz im Libanon weiter an. Die Waffenruhe zwischen den beiden Ländern war gestern um 1,5 Monate verlängert worden. Allerdings sitzen bei den Verhandlungen keine Vertreter der pro-iranischen Hisbollah mit am Tisch. St. Pauli, Wolfsburg oder Heidenheim, wer rettet sich in die Relegation? Vorm letzten Bundesligaspieltag heute sind alle 3 punktgleich. St. Pauli und Wolfsburg treffen im Abstiegsduell aufeinander. Heidenheim hat Mainz zu Gast. Oben in der Tabelle geht's für Stuttgart, Hoffenheim und Leverkusen noch um den letzten Champions League-Platz.
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11: Derzeit liegt über der gesamten Thunregion ein geschlossener Himmel. Dabei haben wir 7 Grad. Im Verlauf des Vormittags steigen die Temperaturen ein bisschen an, bevor am Mittag und frühen Nachmittag leichte Schauer durchziehen. Zum Abend hin lockern die Wolken auf. In Heilbronn gibt es dann um die 13 Grad, in Hohenlohe 12 Grad und im Ostalbkreis 11 Grad. In der Nacht sinken die Werte in der Region auf rund 2 bis 6 Grad. Dabei bleibt es überwiegend trocken. Morgen zeigt sich zeitweise die Sonne, später ziehen wieder viele Wolken auf, bei Höchstwerten zwischen 14 und 16 Grad.
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12: Achtung auf der A6, Nürnberg Richtung Heilbronn. Zwischen Ilshofen-Wolpertshausen und Schwäbisch Hall steht ein defektes Fahrzeug. Auch auf der A81, Heilbronn Richtung Würzburg, zwischen Möckmühl und Osterburken gibt es Probleme durch ein defektes Fahrzeug. Noch mehr Verkehr ausführlich zum Nachlesen findet ihr auf radioton.de und in unserer App.
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0: Guten Morgen, hier ist eure Wetterfrau Madeline Villas aus dem Morgenteam mit Caro und dem Megis. Und wir schauen jeden Samstagvormittag nicht nur auf das zurück, was diese Woche bei uns in der Tonregion so los war, sondern auch auf die aktuellen sportlichen Ereignisse. Und da heißt es jetzt ganz fest die Daumen drücken für unsere Medienpartner, den 1. FC Heidenheim. Vielleicht wird das Unmögliche wahr und der 1. FCH zieht doch noch in die Relegation ein. Unser Sportexperte Maxi hat unsere Caro diese Woche schon stadionfit gemacht. Denn die beiden sind heute um 15.30 Uhr live vor Ort in der Voith Arena. Und gesanglich, ja, haben die beiden sich auch schon eingestimmt. Da hören wir jetzt mal ganz kurz rein.
1: Wir können den mal versuchen, vielleicht auch gleich zusammen zu singen oder mitzusingen.
2: Okay, alles klar. Man darf im Radio nicht singen, du weißt, ne? Aber
3: Ale.
2: Und was dann?
3: 1846.
2: Yeah.
3: Ale.
2: Alles klar, das kriegen wir hin.
0: Ja, das klingt doch schon hervorragend. Da kann jetzt mit Sicherheit nichts mehr schief gehen. Und wenn ihr die Berichterstattung der beiden live vom Schlossberg in der Voith Arena nicht verpassen wollt, dann schaltet heute Nachmittag unbedingt wieder ein oder bleibt am besten gleich dran. Jetzt habe ich für euch gute Laune aus den 80ern. Rick Astley mit Never Gonna Give You

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10: Derzeit haben wir bei uns einen stark bewölkten Himmel. In Heilbronn liegt die Temperatur am Vormittag bei 8 Grad. In Hohenlohe und im Ostalbkreis gibt es jeweils 8 Grad. Im Laufe des Tages ziehen immer wieder leichte Schauer durch. Zwischendurch lockert es aber auch mal auf. Zum Abend hin kühlt die Luft in der gesamten Tonregion auf rund 10 Grad ab. Dabei kann es noch mal einen kurzen Regenschauer geben. Morgen wird es mit etwa 16 Grad ein bisschen wärmer. Dazu bleibt es stark bewölkt.
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21: Achtung, auf der A81 von Heilbronn Richtung Würzburg gibt es zwischen Möckmühl und Osterburken eine Gefahrenstelle durch ein defektes Fahrzeug. Auch auf der A81 in Richtung Stuttgart zwischen Heilbronn, Untergruppenbach und Ilsfeld müsst ihr mit einem defekten Fahrzeug rechnen. Auf der A6 Richtung Nürnberg an der Anschlussstelle Öhringen ist ebenfalls ein Fahrzeug liegen geblieben. Und auf der A6 von Nürnberg Richtung Heilbronn findet ihr zwischen Ilshofen-Wolpertshausen und Schwäbisch Hall eine Gefahrenstelle durch ein defektes Fahrzeug. Noch mehr Verkehr, ausführlich zum Nachlesen, findet ihr auf radioton.de und in unserer App.
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19: Ich bin Lisa Schwarzkopf. SPD-Fraktionschef Miersch hält nichts von einer dauerhaften Verlängerung des Tankrabatts. Der Augsburger Allgemeinen sagte er, Sprit soll bezahlbar bleiben, aber die Gießkanne sei keine Dauerlösung. Stattdessen bringt Miersch eine Steuerreform ins Spiel, die unteren und mittleren Einkommen mehr Luft verschaffe. Sachsens Ministerpräsident Kretschmer macht beim Thema Reformen Druck auf die Bundesregierung. Er stellt im Stern klar, Stückwerk bringt uns nicht weiter. Der schwarz-roten Koalition müsse ein großer Wurf gelingen. Unter anderem geht es ihm um die Entlastung der, Zitat, finanziell völlig überforderten Kommunen. Zum Internationalen Tag gegen Homo-, Bi-, Inter- und Transfeindlichkeit weht morgen auf dem Bundestag die Regenbogenflagge. Zum Berliner CSD Ende Juli allerdings nicht, wie auch im letzten Jahr. An der Entscheidung von Bundestagspräsidentin Klöckner gibt's erneut Kritik aus Verbänden und Opposition. Nach Trump kommt nun Putin. Russlands Staatschef reist am Dienstag nach China und trifft sich da mit seinem chinesischen Kollegen Xi. Aus dem Kreml heißt es, Moskau und Peking wollen ihre strategische Zusammenarbeit weiter stärken. Die beiden Machthaber bezeichnen sich gegenseitig als Freunde. Abstiegsfinale am letzten Spieltag in der Fußball-Bundesliga. Wolfsburg, Heidenheim und St. Pauli haben jeweils 26 Punkte und kämpfen um den Relegationsplatz. Oben in der Tabelle wollen Stuttgart, Hoffenheim und Leverkusen den letzten Champions-League-Platz.
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20: Aktuell haben wir bei uns einen stark bewölkten Himmel. In Heilbronn und in Hohenlohe liegen die Temperaturen am Vormittag jeweils bei 8 Grad. Im Ostalbkreis gibt's 9 Grad. Im weiteren Tagesverlauf ziehen immer wieder leichte Schauer durch. Zwischendurch lockern die Wolken ein bisschen auf. In der Nacht kühlt es in der gesamten Tonregion auf um die 3 bis 7 Grad ab. Morgen wird es mit Höchstwerten um die 16 bis 17 Grad ein Stück wärmer. Dazu bleibt es weitgehend stark bewölkt.
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17: Auf der A8 zwischen Hohenstadt und Märklingen Richtung München steht ein defektes Fahrzeug. Seid vorsichtig. Auf der A6 Richtung Mannheim zwischen Heilbronn, Untereisesheim und Bad Rappenau gibt es ebenfalls ein liegengebliebenes Fahrzeug. Auch auf der A81 zwischen Heilbronn, Untergruppenbach und Ilsfeld in Fahrtrichtung Stuttgart ist ein defektes Fahrzeug liegen geblieben. Und auf der A6 Richtung Nürnberg an der Anschlussstelle Öhringen habt ihr eine ähnliche Situation. Da blockiert ebenfalls ein Fahrzeug die Strecke. Noch mehr Verkehr, ausführlich zum Nachlesen, findet ihr auf radioton.de und in unserer App.
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0: heute geht's um alles. Hi, hier ist eure Wetterfrau Madeline Villas aus dem Morgenteam mit Caro und dem Megis. Und wir schauen ja jeden Samstagvormittag nicht nur auf das zurück, was diese Woche bei uns in der Tonregion so los war, sondern natürlich auch auf die aktuellen sportlichen Ereignisse. Und da wird's heute Nachmittag um 15.30 Uhr richtig spannend bei unserem Medienpartner, dem 1. FC Heidenheim. Das lange Zeit fast unmöglich geglaubte könnte vielleicht doch noch wahr werden, denn unser 1. FC Hoffnung hat tatsächlich noch die Chance auf die Relegation. Unser Sportexperte Maxi und unsere Caro sind heute live vor Ort in der Voith Arena, aber dass Caro wirklich stadionfit ist, war bis gestern, ich würde mal sagen, nicht zu 100% klar. Maxi hat sie diese Woche nämlich ordentlich getestet und gestern musste sie sogar noch ein kleines Quiz bestehen. Da hören wir mal ganz kurz rein.
1: Nennen wir mindestens 5 Spieler vom aktuellen Heidenheim-Kader.
2: Oh Gott, 5 Stück?
1: Und da stehen sogar 11, Caro. Also ein bisschen müsste schon was drin.
2: Das ist doch schlimm, wir haben geübt. Ich habe mir gemerkt, Pudu sitzt die Warze. Zählt Frank Schmidt. Ich weiß, er spielt nicht mehr, aber er hat doch da mal gespielt.
1: Lass ich ihn mal erzählen.
2: Okay. Kevin Müller steht im Tor, manchmal zumindest.
1: Manchmal, aber nicht mehr jetzt. Der ist jetzt nämlich gar nicht mehr der alte Spiel bei Schalke.
2: Aber nur ausgeliehen heißt das dann, der ist da noch unter Vertrag oder was?
1: Er spielt auf jeden Fall nicht hier.
2: Gezählt nicht. Wir hatten noch Erin Dingchi war es, oder?
1: Genau, Caro. Fast gar nicht nachgeschaut.
2: Nee, ich habe es fast nicht abgelesen.
1: Gut. Ja, Caro, da reden wir nochmal drüber.
2: So, geht's weiter oder ist das...
0: Ich finde, Caro hat sich doch ganz gut geschlagen und nach all den Fragen hat sie es dann am Ende auch endlich geschafft.
1: Du hast es geschafft, Caro. Du kommst mit morgen.
2: Ey.
1: Freust du dich?
2: Ich freue mich. Ich lerne aber bis dahin noch Spielernamen und ich habe jetzt Angst vor dem Shitstorm der Heidenheim-Fans. Es tut mir leid, wirklich. Ich weiß gerade so, dass Michael Ballack nicht mehr in der deutschen Nationalelf ist. Wirklich, ich bin da wirklich ganz schlecht.
1: Wir lernen noch.
2: Ja.
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0: Und wir wünschen euch auf jeden Fall ganz viel Spaß heute Nachmittag. Wir drücken von hier aus ganz fest die Daumen und schalten alle gespannt ein, um mitzuerleben, wie es für unseren 1. FC Hoffnung läuft. Ja, habt jetzt noch einen schönen Samstagvormittag. Ich habe jetzt für euch Fairground Attraction mit Perfect.

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19: Aktuell gibt's bei uns einen bedeckten Himmel. In Heilbronn liegen die Temperaturen am Vormittag bei 9 Grad. In Hohenlohe und im Ostalbkreis sind es 8 bzw. 9 Grad. Im Laufe des Nachmittags ziehen immer wieder leichte Schauer durch. Zwischendurch bleibt es aber auch mal trocken. Zum Abend hin lockert es auf, die Wolken verschwinden zunehmend. In der Nacht kühlt es in der gesamten Tonregion auf rund 8 Grad ab. Morgen zeigt sich der Himmel stark bewölkt, die Höchstwerte erreichen um die 16 Grad.
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21: Auf der A6 von Heilbronn Richtung Mannheim gibt es ein defektes Fahrzeug im Bereich der Anschlussstelle Heilbronn unter Eisesheim. Auch auf der A81 von Stuttgart Richtung Heilbronn steht ein defektes Fahrzeug zwischen Mundelsheim und Ilsfeld. Auf der A8 Richtung München könnt ihr zwischen Eichelberg und Mühlhausen ebenfalls mit einem defekten Fahrzeug rechnen. In der anderen Richtung, auf der A6 von Mannheim Richtung Heilbronn, gibt es zwischen Sinsheim und Sinsheim Süd ein weiteres defektes Fahrzeug. Noch mehr Verkehr, ausführlich zum Nachlesen, findet ihr auf radioton.de und in unserer App.
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7: Ich bin Lisa Schwarzkopf. Für SPD-Fraktionschef Miersch ist der Tankrabatt keine Dauerlösung. In der Augsburger Allgemeinen spricht er sich stattdessen für Entlastungen an anderer Stelle aus, für eine Steuerreform, die den Menschen mit niedrigen und mittleren Einkommen mehr Luft verschaffe. Fast jede und jeder Zweite hat genug von der Bundesregierung. In einer YouGov-Umfrage für die Welt am Sonntag sagen 47%, die schwarz-rote Koalition soll enden. Die meisten wollen dann einen klaren Schnitt. 38% wünschen sich Neuwahlen. Eine Minderheitsregierung der Union findet kaum Zustimmung. Trotz verlängerter Feuerpause greifen sich Israel und die Hisbollah-Miliz im Libanon weiter an. Die Waffenruhe zwischen den beiden Ländern war gestern um 1,5 Monate verlängert worden. Allerdings sitzen bei den Verhandlungen keine Vertreter der pro-iranischen Hisbollah mit am Tisch. In Wien findet heute wieder die größte Musikshow der Welt statt. Am Abend steigt das ESC-Finale. Für Deutschland tritt Sarah Engels mit dem Song Fire an, der bei den Buchmachern nicht hoch im Kurs steht. Favorit ist in diesem Jahr Finnland. St. Pauli, Wolfsburg oder Heidenheim? Wer rettet sich in die Relegation? Vom letzten Bundesligaspieltag heute sind alle drei punktgleich. Oben in der Tabelle geht's für Stuttgart, Hoffenheim und Leverkusen noch um den letzten Champions League-Platz.
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8: Derzeit ist bei uns der Himmel stark bewölkt. In Heilbronn und im Ostalbkreis liegen die Temperaturen am Vormittag bei jeweils 9 Grad. In Hohenlohe gibt's rund 9 Grad. Im Tagesverlauf ziehen immer wieder leichte Schauer durch. Zwischendurch lockern die Wolken etwas auf. In der Nacht sinken die Werte in der gesamten Thunregion auf um die 3 bis 7 Grad. Morgen zeigt sich der Himmel überwiegend bedeckt. Dazu gibt's Höchstwerte zwischen 16 und 17 Grad.
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9: Achtung auf der A3 in Richtung Frankfurt zwischen Würzburg-Randersacker und Würzburg-Heidingsfeld. Ein defektes Fahrzeug sorgt für Gefahr. In der Gegenrichtung zwischen Wertheim-Lengfurt und Helmstadt das gleiche Problem, ebenfalls durch ein defektes Fahrzeug. Die A6 von Heilbronn Richtung Mannheim bei der Anschlussstelle Heilbronn unter Eisesheim ist ebenfalls von einem defekten Fahrzeug betroffen. Auf der A81 Richtung Heilbronn zwischen Mundelsheim und Ilsfeld gibt es ebenfalls eine Gefahrenstelle wegen eines defekten Fahrzeugs. Noch mehr Verkehr, ausführlich zum Nachlesen, findet ihr auf radioton.de und in unserer App.
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1: Oh Gott, ich bekomme jetzt schon wieder Puls, wenn ich nur dran denke. Hi, hier ist eure Wetterfrau Madeline Villas aus dem Morgenteam mit Caro und dem Megis. Und heute Nachmittag um 15.30 Uhr gegen Mainz kann unser Medienpartner der 1. FC Heidenheim tatsächlich das unmöglich Geglaubte möglich machen und doch noch in die Relegation einziehen. Unfassbar! Unser Sportexperte Maxi macht sich gleich mit Caro auf dem Weg zum Spiel. Ihr zwei berichtet ja für Radio Thun vor Ort. Erzähl mal, Maxi, warum packt's unser 1. FC Hoffnung heute?
2: Ja, Madeline, ein Wort: Momentum. Das spricht gerade eine ganz klare Sprache, nämlich ostelblerisch. Spätestens seit dem Auswärtssieg in Köln am Sonntag ist jetzt alles wieder offen. Ein eigener Sieg und gleichzeitig ein Patzer von Wolfsburg auf dem Kiez bei St. Pauli, dann könnte das Wunder von der Brenz tatsächlich wahr werden und es ging in die Relegation. Dass es jetzt heute gegen Mainz, für die es im Grunde um gar nichts mehr geht, trotzdem keinen Spaziergang wird, das hat FCH-Coach Frank Schmidt gleich mal klargestellt.
3: Da wäre ich ein bisschen vorsichtig mit so einer Mutmaßung, dass sie mit dem Kopf schon halb am Strand sind. Das sind Profifußballer, das sind keine Hobbyfußballer, die hier anreisen werden auf der Hinfahrt, sich ein paar Dosenbier reinkippen, sondern die werden alles dafür tun, um die bestmögliche Leistung zu bringen. Aber wir wollen einfach da weitermachen und unsere Stärke der letzten Wochen dann auch einbringen, weil wir wissen, wir brauchen wieder eine leidenschaftliche, gute Leistung mit Torgefahr in jeder Phase.
2: Eine gute Offensive und viele eigene Tore, die wären zudem wichtig, um die Lücke in der Tordifferenz gegenüber Wolfsburg zu schließen. So wäre es theoretisch auch möglich, aus ganz eigener Kraft nach Abpfiff auf Platz 16 zu landen. So, jetzt genug gerechnet. Ich höre jetzt einfach mal auf meinen Bauch. Ich glaube nämlich dran und sage, der FC Hoffnung geht wieder in die Relegation, so wie schon letztes Jahr. Den Gegner, den würden wir dann am Sonntag erfahren in der zweiten Liga. Da sieht es nämlich auch noch ganz eng aus.
1: Ich danke dir, Maxi, für die kurze Einschätzung. Mit Caro und dir live im Stadion kann ja eigentlich gar nichts schief gehen. Wir drücken hier natürlich alle die Daumen gemeinsam für den 1. FC Hoffnung.
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10: Derzeit haben wir bei uns einen stark bewölkten Himmel. Im Ostalbkreis ziehen gerade leichte Regenschauer durch. In Heilbronn liegen die Temperaturen am späten Vormittag bei rund 10 Grad. In Hohenlohe gibt es 9 Grad und im Ostalbkreis ebenfalls knapp 10 Grad. Im weiteren Tagesverlauf gibt es immer wieder Schauer. Zum Abend hin lockert es ein bisschen auf. In der Nacht sinken die Werte auf um die 3 bis 5 Grad. Morgen startet ihr mit vielen Wolken. Im Laufe des Tages klettert das Thermometer auf etwa 14 bis 17 Grad.
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12: Achtet auf der A3 Richtung Würzburg zwischen Wertheim-Lenkfurt und Helmstadt auf ein defektes Fahrzeug. Auch auf der A6 von Mannheim nach Heilbronn gibt's im Bereich der Anschlussstelle Wiesloch-Rauenberg ein defektes Fahrzeug. In der Gegenrichtung auf der A6 von Heilbronn Richtung Mannheim bitte ebenfalls aufpassen. An der Anschlussstelle Heilbronn-Untereisesheim steht ein kaputtes Fahrzeug. Und zum Schluss auf der A3 von Nürnberg Richtung Frankfurt zwischen Würzburg-Randersacker und Würzburg-Heidingsfeld ebenfalls ein defektes Fahrzeug. 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
1: Mit Sebastian Häuser, Kellermeister in der Felsengartenkellerei Besigheim, der aktuell besten Weingärtnergenossenschaft Deutschlands. Wie muss man sich den Wettbewerb vorstellen? Ist das vergleichbar mit einer deutschen Meisterschaft im Sport?
2: Das ist durchaus vergleichbar. Anstelle von Spielern treten die Weine gegeneinander an und werden von einer Jury blind verkostet und bewertet. Voller Stolz und Freude durften wir die Auszeichnungen entgegennehmen und bekommen auch von unseren Kunden für die Weine mit der Eidechse sehr positive Rückmeldungen. Der Erfolg unserer Weine basiert auf motivierten, qualitätsorientierten Weingärtnern im Zusammenspiel mit unserer motivierten Mannschaft. Alle zusammen brennen für die Marke und tragen die Eidechse im Herzen.
1: Und diese Auszeichnung gab es nicht zum ersten, sondern zum 17. Mal.
2: Unsere Weine haben die international besetzte Jury der Weinwettbewerbe Mundus Vini und Berliner Weintrophy sowie die Jury des Genussmagazins Selektion überzeugt und bundesweit am besten abgeschnitten.
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20: Wenn Kühe zu viele Karotten fressen, färbt sich die Milch rosa.
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22: Ich bin Lisa Schwarzkopf. SPD-Fraktionschef Miersch hält nichts von einer dauerhaften Verlängerung des Tankrabatts. Der Augsburger Allgemeinen sagte er, Sprit soll bezahlbar bleiben, aber die Gießkanne sei keine Dauerlösung. Stattdessen bringt Miersch eine Steuerreform ins Spiel, die unteren und mittleren Einkommen mehr Luft verschaffe. Sachsens Ministerpräsident Kretschmer fordert von der Bundesregierung schnell einen großen Wurf in Sachen Reformen. Stückwerk bringt uns nicht weiter, sagte er dem Stern. Andernfalls drohen fatale Folgen bei den Landtagswahlen im September, meint Kretschmer mit Blick auf die AfD. Damit könnten ganze Länder handlungsunfähig werden. Während die deutsche Autoindustrie schwächelt, boomt die Rüstungsbranche. Vor diesem Hintergrund liebäugelt Mercedes-Benz damit, in die Rüstungsproduktion einzusteigen. Das hat Konzernchef Källenius im Wall Street Journal angedeutet. China rollt den roten Teppich für Kreml-Chef Putin aus. Der russische Machthaber reist am Dienstag nach Peking, um da mit seinem chinesischen Kollegen Xi zu beraten. Die beiden wollen ihre Zusammenarbeit weiter ausbauen. Vor ein paar Tagen erst war US-Präsident Trump in China. Abstiegsfinale am letzten Spieltag in der Fußball-Bundesliga. Wolfsburg, Heidenheim und St. Pauli haben jeweils 26 Punkte und kämpfen um den Relegationsplatz. Oben in der Tabelle wollen Stuttgart, Hoffenheim und Leverkusen den letzten Champions-League-Platz.
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0: Derzeit gibt es bei uns einen grauen Himmel und im Ostalbkreis zieht gerade leichter Regen durch. In Heilbronn haben wir 10 Grad, in Hohenlohe und im Ostalbkreis sind es jeweils knapp 10 Grad. Im Laufe des Nachmittags ziehen immer wieder Schauer durch, zwischendurch lockert es aber auch mal auf. Heute Nacht kühlt die Luft auf rund 3 Grad ab. Morgen geht es mit vielen Wolken weiter, die Höchstwerte liegen bei etwa 16 Grad.
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1: Achtung, auf der A81 von Stuttgart Richtung Heilbronn. Ein defektes Fahrzeug steht bei Mundelsheim zwischen Mundelsheim und Ilsfeld und auch ein weiteres defektes Fahrzeug im Bereich der Anschlussstelle Stuttgart-Zuffenhausen. Auf der A7 von Würzburg Richtung Ulm, passt bitte auf, zwischen Niederstotzingen und Langenau steht ebenfalls ein defektes Fahrzeug. Und Geduld braucht ihr auf der A8 von Stuttgart Richtung München. Zwischen der Anschlussstelle Eichelberg und der Ausfahrt Hohenstadt zieht sich der Verkehr auf 6 Kilometern. Plant hier mindestens 40 Minuten mehr ein. Noch mehr Verkehr, ausführlich zum Nachlesen, findet ihr auf radioton.de und in unserer App.
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4: 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Wie muss man sich den Wettbewerb vorstellen? 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
5: Das ist durchaus vergleichbar. 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Voller Stolz und Freude durften wir die Auszeichnungen entgegennehmen und bekommen auch von unseren Kunden für die Weine mit der Eidechse sehr positive Rückmeldungen. Der Erfolg unserer Weine basiert auf motivierten, qualitätsorientierten Weingärtnern im Zusammenspiel mit unserer motivierten Mannschaft. Alle zusammen brennen für die Marke und tragen die Eidechse im Herzen.
4: Und diese Auszeichnung gab es nicht zum ersten, sondern zum 17. Mal.
5: Unsere Weine haben die international besetzte Jury der Weinwettbewerbe Mundus Vini und Berliner Weintrophy sowie die Jury des Genussmagazins Selektion überzeugt und bundesweit am besten abgeschnitten.
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16: Aktuell ziehen bei uns leichte Regenschauer durch. Dazu gibt's in der gesamten Tonregion um die 10 Grad. Im weiteren Verlauf des Nachmittags lässt der Regen nach. Zwischendurch lockern die Wolken immer mal wieder auf. Zum Abend hin kommt die Sonne öfter durch. Die Temperaturen liegen dann bei rund 13 Grad. In der Nacht sinken die Werte auf etwa 3 Grad. Örtlich sind noch mal einzelne Schauer möglich. Morgen startet ihr mit vielen Wolken in den Tag. Im Verlauf bleibt es überwiegend trocken bei Höchstwerten um die 16 Grad.
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18: Achtung, auf der A6 von Nürnberg Richtung Heilbronn an der Anschlussstelle Schnelldorf. Ein defektes Fahrzeug sorgt für Probleme. Auch auf der A81 zwischen Stuttgart und Heilbronn, genauer gesagt zwischen Mundelsheim und Ilsfeld, bremst ein defektes Auto den Verkehr. Auf der A7 von Würzburg Richtung Ulm gibt's zwischen Niederstotzingen und Langenau ebenfalls eine Fahrzeugpanne. Und nochmal auf der A81 von Stuttgart Richtung Heilbronn bei der Anschlussstelle Stuttgart-Zuffenhausen gibt es weitere Probleme durch ein defektes Fahrzeug. Noch mehr Verkehr ausführlich zum Nachlesen findet ihr auf radioton.de und in unserer App.
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14: Ich bin Lisa Schwarzkopf. St. Pauli, Wolfsburg oder Heidenheim? Wer rettet sich in die Relegation? Vom letzten Bundesligaspieltag heute sind alle drei punktgleich. Oben in der Tabelle geht's für Stuttgart, Hoffenheim und Leverkusen noch um den letzten Champions League-Platz. Für SPD-Fraktionschef Miersch ist der Tankrabatt keine Dauerlösung. In der Augsburger Allgemeinen spricht er sich stattdessen für Entlastungen an anderer Stelle aus, für eine Steuerreform, die den Menschen mit niedrigen und mittleren Einkommen mehr Luft verschaffe. Fast jede und jeder Zweite hat genug von der Bundesregierung. In einer YouGov-Umfrage für die Welt am Sonntag sagen 47%, die schwarz-rote Koalition soll enden. Die meisten wollen dann einen klaren Schnitt. 38% wünschen sich Neuwahlen. Eine Minderheitsregierung der Union findet kaum Zustimmung. Trotz verlängerter Feuerpause greifen sich Israel und die Hisbollah-Miliz im Libanon weiter an. Die Waffenruhe zwischen den beiden Ländern war gestern um 1,5 Monate verlängert worden. Allerdings sitzen bei den Verhandlungen keine Vertreter der pro-iranischen Hisbollah mit am Tisch. In Wien findet heute wieder die größte Musikshow der Welt statt. Am Abend steigt das ESC-Finale. Für Deutschland tritt Sarah Engels mit dem Song Feier an, der bei den Buchmachern nicht hoch im Kurs steht. Favorit ist in diesem Jahr Finnland.
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15: Aktuell ziehen bei uns immer wieder leichte Regenschauer durch. In Heilbronn haben wir zur Mittagszeit 10 Grad, in Hohenlohe 11 Grad und im Ostalbkreis ebenfalls 10 Grad. Im Laufe des Nachmittags lässt der Regen nach, die Wolken lockern auf und die Sonne kommt durch. Heute Nacht kühlt es in der gesamten Thunregion auf um die 3 bis 8 Grad ab. Morgen gibt es viele Wolken, dazu bleibt es überwiegend trocken, bei Höchstwerten um die 15 bis 17 Grad.
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16: Auf der A81 von Heilbronn nach Würzburg gibt es eine Gefahr durch ein defektes Fahrzeug zwischen Osterburken und Boxberg. Ebenso auf der A8 München Richtung Stuttgart zwischen Mühlhausen und Eichelberg ein defektes Fahrzeug auf der Strecke. Weiter auf der A8 Richtung Stuttgart zwischen Märklingen und Mühlhausen habt ihr etwa 7 Minuten länger durch 4 Kilometer stockenden Verkehr. 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
16: Aktuell gibt's bei uns leichte Regenschauer, die über die Region ziehen. In Heilbronn liegen die Temperaturen am Mittag bei 11 Grad, in Hohenlohe ebenfalls bei 11 Grad und im Ostalbkreis bei 10 Grad. Im weiteren Verlauf des Nachmittags lassen die Schauer nach, die Wolken lockern auf und die Sonne kommt durch. In der Nacht kühlt es auf Werte zwischen 3 und 6 Grad ab. Morgen gibt's zunächst viele Wolken, im Tagesverlauf steigen die Temperaturen auf 16 bis 17 Grad.
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17: Achtung, auf der A7 von Würzburg Richtung Ulm. Zwischen Niederstotzingen und Langenau steht ein defektes Fahrzeug. In der Gegenrichtung von Ulm nach Würzburg blockiert ein defektes Fahrzeug zwischen Uffenheim-Langensteinach und Gollhofen den Standstreifen. Gleiches Bild auf der A7 zwischen Wörnitz und Rothenburg ob der Tauber. Auch auf der A81 von Heilbronn Richtung Würzburg müsst ihr zwischen Osterburken und Boxberg mit einem defekten Fahrzeug rechnen. Noch mehr Verkehr? Ausführlich zum Nachlesen findet ihr auf radioton.de und in unserer App.
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12: Ich bin Mia Hin. Abstiegsfinale am letzten Spieltag in der Fußball-Bundesliga. Wolfsburg, Heidenheim und St. Pauli haben jeweils 26 Punkte und kämpfen um den Relegationsplatz. Dabei kommt es auch noch zum direkten Duell zwischen Wolfsburg und St. Pauli. Oben in der Tabelle wollen Stuttgart, Hoffenheim und Leverkusen den letzten Champions-League-Platz. SPD-Fraktionschef Mirsch hält nichts von einer dauerhaften Verlängerung des Tankrabatts. Der Augsburger Allgemein, sagte er, Sprit soll bezahlbar bleiben, aber die Gießkanne sei keine Dauerlösung. Stattdessen bringt Mirsch eine Steuerreform ins Spiel, die unteren und mittleren Einkommen mehr Luft verschaffen soll. In Rheinland-Pfalz ist ein Kleinflugzeug in einem Wohngebiet abgestürzt. Beide Insassen sind tot. Möglicherweise hat der Flieger in Limburger Hof nahe Ludwigshafen ein Haus gestreift und ist dabei zerstört worden. Trümmerteile sind in andere Häuser und auf die Straße geflogen. In Wien steigt heute Abend das ESC-Finale. Für Deutschland tritt Sarah Engels mit dem Song Feier an, der bei den Buchmachern nicht hoch im Kurs steht. Favorit ist in diesem Jahr Finnland.
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13: Aktuell gibt's bei uns einen Mix aus Sonne und Wolken. In Heilbronn haben wir gerade 12 Grad, in Hohenlohe 11 Grad und im Ostalbkreis 10 Grad. Im weiteren Verlauf ziehen immer wieder einzelne Schauer durch, zwischendurch lockern die Wolken aber auch auf. In der Nacht sinken die Temperaturen auf 3 bis 5 Grad. Morgen bleibt der Himmel stark bewölkt, dazu klettern die Werte auf 15 bis 17 Grad.
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14: Achtung, auf der A81 von Heilbronn nach Würzburg zwischen Osterburken und Boxberg steht ein defektes Fahrzeug. Ähnlich auf der A3 in Richtung Würzburg von Frankfurt ein defektes Fahrzeug zwischen Wertheim-Lengfurt und Helmstadt. Auch auf der A7 von Ulm nach Würzburg Vorsicht zwischen Niederstotzingen und Giengen-Herbrechtingen und zwischen Uffenheim-Langensteinach und Gollhofen, da stehen defekte Fahrzeuge. 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
12: Aktuell gibt's bei uns leichten Regen und viele Wolken. In Heilbronn und in Hohenlohe liegen die Temperaturen am Nachmittag bei 12 Grad, im Ostalbkreis sind's 10 Grad. Im weiteren Verlauf lässt der Regen nach, die Wolken lockern auf und zum Abend hin kommt immer wieder die Sonne durch. In der Nacht kühlt es in der gesamten Tonregion auf um die 3 bis 5 Grad ab. Morgen startet ihr mit vielen Wolken in den Tag, die Höchstwerte liegen dann bei 15 bis 17 Grad.
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14: Achtung, auf der A81 Heilbronn Richtung Würzburg zwischen Osterburken und Boxberg steht ein defektes Fahrzeug. Auf der A3 von Frankfurt Richtung Würzburg gibt es ebenfalls ein defektes Fahrzeug zwischen Wertheim-Lenkfurt und Helmstadt. Auch auf der A7 gibt es Probleme. In Richtung Würzburg stehen defekte Fahrzeuge zwischen Niederstotzingen und Giengen-Herbrechtingen sowie zwischen Uffenheim-Langensteinach und Gollhofen. Achtet bitte auf die Warnblinker und passt eure Geschwindigkeit an. Noch mehr Verkehr ausführlich zum Nachlesen findet ihr auf radioton.de und in unserer App.
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9: Ich bin Mia Hin. St. Pauli, Wolfsburg oder Heidenheim? Wer rettet sich in die Relegation? Vorm letzten Bundesligaspieltag heute sind alle drei punktgleich. St. Pauli und Wolfsburg treffen in Hamburg im Abstiegsduell aufeinander. Heidenheim hat Mainz zu Gast. Oben in der Tabelle geht's für Stuttgart, Hoffenheim und Leverkusen noch um den letzten Champions League-Platz. Die Innenminister mehrerer Länder wollen Vorbereitungen treffen für den Fall, dass die AfD in Sachsen-Anhalt an die Regierung kommt und damit auch an viele sicherheitsrelevante Informationen. Thüringens Ressortchef Meyer etwa warnt dem Handelsblatt, dass solche Geheiminfos dann in Russland oder in rechtsextremen Kreisen landen können. Während die deutsche Autoindustrie schwächelt, boomt die Rüstungsbranche. Vor diesem Hintergrund liebäugelt Mercedes-Benz damit, in die Rüstungsproduktion einzusteigen. Das hat Konzernchef Källenius im Wall Street Journal angekündigt. Heute Abend steigt in Wien das Finale des diesjährigen Eurovision Song Contests. 25 Länder kämpfen um den Sieg. Die besten Karten hat laut den Buchmachern Finnland. Für Deutschland mit Sarah Engels und ihrem Song Fire sieht es eher nach den hinteren Plätzen aus.
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10: Derzeit haben wir bei uns leichten Regen und viele Wolken. In Heilbronn liegen die Temperaturen am frühen Nachmittag bei 11 Grad, in Hohenlohe gibt es 13 Grad und im Ostalbkreis sind es 10 Grad. Im weiteren Verlauf lässt der Regen nach, zum Abend hin lockern die Wolken immer mal wieder auf. In der Nacht kühlt es auf Werte zwischen 5 und 8 Grad ab. Morgen startet ihr mit vielen Wolken in den Tag. Im Laufe des Tages steigen die Werte auf rund 15 bis 17 Grad.
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11: Achtung, auf der A7 Ulm Richtung Würzburg. Zwischen Bad Windsheim und Uffenheim-Langensteinach steht ein defektes Fahrzeug. Auf der A8 München Richtung Stuttgart bei der Anschlussstelle Kirchheim-Tech Ost dasselbe Problem. Auch hier ein defektes Fahrzeug. Ebenso auf der A6 von Nürnberg nach Heilbronn im Bereich der Anschlussstelle Schnelldorf mit einem defekten Fahrzeug rechnen. Und auf der A81 Richtung Würzburg steht zwischen Osterburken und Boxberg ein weiteres defektes Fahrzeug. Noch mehr Verkehr, ausführlich zum Nachlesen, findet ihr auf radioton.de und in unserer App.
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1: Caro Hoffmann hier, mit ein bisschen Wind melde ich mich hier vom Schlossberg. Trotzdem schön sonniger, zumindest teilweise sonniger Fußball-Samstag. Bei mir ist Radioton-Sportreporter Maxi Schwab. Und es wird spannend.
2: Heute steht einiges auf dem Spiel gegen Mainz. Die Fans sind auf jeden Fall heiß. Wir haben auch schon ein bisschen rumgefragt, wie die sehen, wie die auch das Ergebnis tippen.
3: Ja, wir gewinnen natürlich und Pauli gewinnt mit allem. Ja, gute Form, Trend spricht für uns. Am wenigsten zu verlieren. Wir sind die Geilsten.
4: Ja, was macht euch sicher, dass es heute klappt?
5: Mannschaftsgeist. Gut dabei und so, gewinnt auch letzter Zeit so.
6: Dadurch haben die wahrscheinlich auch noch mehr Motivation und wahrscheinlich mehr Willensgeist, ja.
7: FCA gewinnt heute und ich denke, mit allem, was dazugehört, hoffen wir auf jeden Fall, dass sie in die Relegation heute kommen.
8: Weil wir einfach diesen Ehrgeiz haben und unsere Mentalität wieder gefunden haben mit diesem Punkt. Wir schaffen das und wir haben diese Fans und dieses Umfeld und wir wissen, dass wir alles schaffen können. Auf geht's, Heidenheim, kämpfen und siegen.
2: Ich gehe mit. Ich hoffe, es wird heute ein Sieg und dann muss halt die Konkurrenz aus Wolfsburg und Pauli mitspielen.
1: So, die große Frage eben, schafft der FC Heidenheim, unser FC Hoffnung, die Relegation? Die Fans sind schon mal stimmgewaltig.
9: Von der Ostalb sind wir, Schlossberg unser Revier, aus Hörner sind wir. Unsere Heimat ist hier.
1: So, wenn das jetzt noch ein bisschen lauter wird nachher, dann sehe ich da eigentlich keine Probleme.
2: Nö, ich freue mich auf jeden Fall aufs Spiel.
1: Und wir sind für euch live in Einblendung mit dabei, also auf jeden Fall weiter zuhören.
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1: Radio Thurn, hier die Caro und bei mir natürlich Sportreporter Maxi Schwab.
2: Hallo auch von mir aus dem wunderschönen Heidenheim hier in der Volt-Arena. Es ist angerichtet.
1: Wir melden uns vom Schlossberg. Gerade noch schön Sonnenschein. Gleich geht's los. Die Luft vibriert. Der 1. FC Heidenheim gegen Mainz 05. Es geht um den Klassenerhalt. Wir sind selber ganz aufgeregt.
2: Mit einem Auge sind wir aber natürlich auch in Hamburg bei Pauli gegen Wolfsburg. Wir sind gespannt, ob es wird. Wir drücken auf jeden Fall die Daumen.
1: Und ihr hört, die Fans machen schon richtig Alarm. Wir sind live in Einblendung für euch dabei heute. Also auf jeden Fall dranbleiben.
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7: Aktuell ziehen bei uns immer wieder leichte Regenschauer durch. Zwischendurch gibt's auch mal eine Regenpause. In Heilbronn und im Ostalbkreis liegen die Temperaturen am Nachmittag bei jeweils 10 Grad. In Hohenlohe sind es 12 Grad. Zum Abend hin lassen die Schauer nach, die Wolken lockern auf und es wird zunehmend freundlicher. In der Nacht kühlt es in der gesamten Tonregion auf Werte zwischen 3 und 9 Grad ab. Morgen startet ihr mit vielen Wolken in den Tag. Dazu bleiben die Höchstwerte mit 15 bis 17 Grad ähnlich wie heute.
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9: Achtung, auf der A8 von München Richtung Stuttgart zwischen Kirchheim-Tech West und Wendlingen steht ein defektes Fahrzeug. Auch auf der A6 von Heilbronn Richtung Nürnberg gibt es zwischen dem Kreuz Weinsberg und Bretzfeld ein defektes Fahrzeug. Ein weiteres defektes Fahrzeug sorgt auf der A7 von Ulm Richtung Würzburg zwischen Bad Windsheim und Uffenheim-Langensteinach für Gefahr. Noch mehr Verkehr ausführlich zum Nachlesen findet ihr auf radioton.de und in unserer App.
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1: Ja, da ist es gerade passiert, das 1:0 für Mainz. Bitterer Start nach 6 Minuten Spielzeit. Philipp Tietz hat es gemacht nach einer Flanke. Jetzt geht es aber auch schon direkt in die andere Richtung. Heidenheim versucht zu antworten. Es geht darum, jetzt die Erstklassigkeit eben zu bewahren. Die Choreo, Caro, die war schon erstklassig, oder?
2: Das auf jeden Fall. Also wir holen alle nochmal ab. Wir sind heute live für euch auf dem Schlossberg. Heidenheim gegen Mainz 05. Und für die Heidenheimer geht es einfach um den Klassenerhalt. Ja, sie liegen gerade 0:1 zurück. Aber es ist noch ein bisschen was zu spielen. Choreo, es war in Regenbogenfarben gehüllt, der Block. Das Motto der Heidenheimer, Crazy in Love. Und ihr hört das auch, die Fans machen trotzdem weiter Alarm. Ich kann jetzt technisch nichts zu dem 0:1 sagen, Maxi. Aber wir geben die Hoffnung nicht auf, das ist ja ganz klar.
1: Natürlich nicht. Unser erster FC Hoffnung hat in den letzten Spielen ja bewiesen, dass man auch Comebacker-Qualitäten hat, gerade gegen Bayern. Da sollte es gegen Mainz auf jeden Fall heute auch gehen.
2: Also der aktuelle Stand 0:1 für Mainz. Aber so bleibt das nicht. Das sagen wir jetzt einfach mal und sind weiter live in Einblendung für euch dabei heute.
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0: ein Wort. Mit Hansi Reber, Michelin-Sterne-Koch vom Radiotongourmet-Palast und Inhaber von Rebers Pflug in Schwäbisch Hall. Am 16. August gibt es ja bei euch im Genießerhotel ein ganz besonderes Event, das Sommerfest im Park. Was hat es denn damit auf sich?
1: Ja, das ist ein ganz schönes Genuss-Event bei uns im Park von Rebers Pflug mit ganz vielen Ständen von heimischen Produzenten, Manufakturen, mit denen wir das ganze Jahr über zusammenarbeiten. Auch Winzer, wir haben eine große Winzermeile, internationale Winzer sind da und wir haben eine tolle Lichtillumination, also wie so ein Sommernachtsfest wird es dann nachher, Live-Musik, also es ist wirklich Genuss rundum.
0: Um dabei zu sein, brauche ich ja ein Ticket. Wo kriege ich das denn?
1: Vom 4. 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
9: Ich bin Mia Hin. Pyrotechnik, Windmaschinen, Glitzer und alles, was der Kostümfundus so hergibt. Heute Abend steigt in Wien das Finale des Eurovision Song Contests. 25 Länder treten gegeneinander an. Großer Favorit ist Finnland mit einem dramatischen Gesangs- und Geigenduo. Für Deutschland ist Sarah Engels mit Feier dabei. In der Diskussion um eine große Steuerreform zeigt sich CSU-Landesgruppenchef Hoffmann kompromissbereit. Er sagte dem Redaktionsnetzwerk Deutschland, dass die Union eine Erhöhung der Reichensteuer mitmacht, wenn die SPD in Sachen Arbeitsmarktpolitik auch einen Schritt auf die Union zugeht. Die Bahn will ihr Image aufpolieren und Kinder und Jugendliche mit Rabatten in die Züge locken. Der Konzern verschenkt Jugendbahncards 25 an alle 6- bis 18-Jährigen in Deutschland, jeweils ein Jahr lang gültig. Bahnchefin Paller kündigt in der Bild an, dass die Aktion Mitte Juni starten wird. Die AfD ist weiter im Umfragehoch. In der Sonntagsfrage für die Bild kommt die Rechtsaußenpartei auf 29%, ein neuer Rekord im Bund. Schwarz-Rot dagegen verliert, die CDU liegt noch bei 22, die SPD bei 12%.
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10: Derzeit gibt's bei uns einen stark bewölkten Himmel mit leichten Schauern. In Heilbronn und in Hohenlohe liegen die Temperaturen gerade bei 12 Grad, im Ostalbkreis sind es 11 Grad. Im weiteren Verlauf lockern die Wolken ein bisschen auf, dazwischen kommt auch mal die Sonne durch. Heute Nacht kühlt es in der gesamten Tonregion auf Werte zwischen 3 und 7 Grad ab. Morgen wird's mit vielen Wolken weiter wolkig, bei Höchstwerten um die 16 Grad.
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11: Achtung, auf der A6 Heilbronn Richtung Mannheim im Bereich der Anschlussstelle Wiesloch-Rauenberg, dort steht ein defektes Fahrzeug. Auf der A3 Frankfurt Richtung Würzburg gibt es ein defektes Fahrzeug zwischen Wertheim-Lenkfurt und Helmstadt. Ebenfalls auf der A3 Richtung Nürnberg zwischen Würzburg-Heidingsfeld und Würzburg-Randersacker steht ein Fahrzeug mit einer Panne. Auf der A8 München Richtung Stuttgart im Bereich der Anschlussstelle Kirchheim-Tech Ost hat sich ebenfalls ein Fahrzeug als Hindernis herausgestellt. 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
1: Ja, Alu, Alu, nochmals Alu in dem Spiel. Das dritte Aluminium jetzt innerhalb von 30 Minuten. Jetzt sind wir in der 35. Minute. Und Nadim Amiri trifft jetzt für Mainz Alu. Kurz davor war es Marvin Pieringer auf der anderen Seite für Heidenheim. Also jetzt ist das Spiel völlig offen. Beide Defensiven jetzt mit größeren Lücken. Und es geht ja eigentlich nur um zwei Tore, wenn man so will, für Heidenheim. Wolfsburg und Pauli sind momentan noch unentschieden 0-0. Das heißt, ein Sieg von Heidenheim würde reichen, Caro.
2: Radio Thun Sportreporter Maxi Schwab, lass alle noch mal abholen, die nicht so viel Ahnung von Fußball haben wie du. Wir sind natürlich gerade aktuell auf dem Schlossberg in Heidenheim. 1. FCH gegen Mainz 05. Es geht um den Klassenerhalt. Es ist einfach wirklich für mich eine totale Zitterpartie. Ich verstehe ja wirklich nicht viel von Fußball. Keine Ahnung, wer mich hier mitgelassen hat. Aber 0-1 eben gerade für Mainz 05 und bei diesen Chancen für Heidenheim gerade eben, da habe ich schon auch kurz gezuckt auf jeden Fall.
1: Ja, da war der Hoffnungsschimmer auf jeden Fall da. Es geht doch. Ne? Also die Heidenheimer, die können Comeback. Das haben sie gezeigt, in München zum Beispiel. Und ich habe auch noch die Hoffnung, dass es heute klappt.
2: Noch ist ja ein bisschen was zu spielen. Auf jeden Fall aktueller Spielstand 0-1 für Mainz 05. Das ändert sich noch. Wir schicken ganz gute Energie aufs Spielfeld.
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2: Caro und Maxi hier wieder aus der Volt Arena in Heidenheim. Und leider müssen wir jetzt sagen, 0-2 aus Heidenheimer Sicht. Nadim Amiri kriegt den Querpass und lässt sich ganz, ganz viel Zeit beim Torabschluss. Es sieht jetzt wirklich nicht gut aus, weil Wolfsburg auch noch in Hamburg bei Pauli führt. Von dem her, wir müssen weiter hoffen, klar, aber es fällt natürlich immer schwerer, Caro, oder?
3: Also es geht weiter für den Klassenerhalt, für den 1. FC Heidenheim, der 1. FC Hoffnung. Und ich glaube, die dürfen wir jetzt auch nicht aufgeben, weil die Jungs haben halt schon oft gezeigt, zu was sie fähig sind. Und es ist noch über eine Halbzeit zu spielen, aber das, ja, ist schon ein kleiner Dämpfer, dieses 0-2 jetzt, ne?
2: Leider, leider. Es braucht jetzt wirklich 3 Tore in der zweiten Halbzeit. Ich hoffe, Frank Schmidt findet die richtigen Worte in der Kabine. Und natürlich St. Pauli dann auch noch mit einem Tor, sonst wird's nichts.
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11: Aktuell haben wir bei uns einen Mix aus Sonne und Wolken. In Heilbronn liegen die Temperaturen am Nachmittag bei 12 Grad, in Hohenlohe gibt es ebenfalls 12 Grad und im Ostalbkreis sind es 11 Grad. Im Verlauf des Abends lockern die Wolken immer wieder auf, zwischendurch gibt es auch klarere Phasen. In der Nacht kühlt es auf rund 6 bis 7 Grad ab, dabei ziehen örtlich leichte Schauer durch. Morgen startet ihr mit vielen Wolken in den Tag. Im Laufe des Vormittags steigen die Temperaturen auf um die 16 Grad.
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13: Achtung, auf der A3 von Würzburg Richtung Nürnberg. Bei der Anschlussstelle Rottendorf steht ein kaputtes Fahrzeug. Passt bitte auf. 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
1: Zweite Halbzeit, wir melden uns vom Schlossberg. Voigt Arena, 1. FCH gegen Mainz 05. 0:2 steht's für die Gäste leider, denn es geht um den Klassenerhalt. Es war gerade schon wieder eine brenzlige Situation hier, Sportreporter Maxi Schwab.
2: Ja, die Frage ist jetzt, ob es hier einen Elfmeter gibt. Der Schiedsrichter lässt aber, so wie es aussieht, erstmal weiterlaufen. Wir haben es auch gut wieder an unseren Platz geschafft, auch wenn wir ein bisschen sitzen wie die Sardinen. Caro, was gab es zu essen?
1: Spargelcremesüppchen. Ich bin ja auch zum ersten Mal auf diesen Presseplätzen und man muss sich wirklich sehr reinfalten. Hier vor uns ein Tisch, wo der Laptop draufsteht und so weiter. Einen großen Bauch darf man nicht haben, aber ich habe gerade noch reingepasst hier, ja.
2: Genau, und passend zum Reinpassen sehen wir jetzt auch, dass der Schiedsrichter wirklich weiterlaufen lässt. Es gibt keinen Elfmeter, trotz Proteste der Heidenheimer Fans.
1: Also nochmal der aktuelle Spielstand, Heidenheim, Mainz 05, 0:2 steht's. Dabei brauchen sie den Sieg so dringend für den Klassenerhalt. Und wir bleiben natürlich weiter live in Einblendung für euch dabei heute Nachmittag.
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1: Maxi und die Caro hier live vom Schlossberg, wo Heidenheim immer noch leider mit 0:2 gegen Mainz zurückliegt. Aber es gibt gute Neuigkeiten aus Hamburg. St. Pauli gleicht aus, steht jetzt 1:1 gegen Wolfsburg. Jetzt braucht es halt leider noch die 3 Tore von Heidenheim.
2: 3 Tore, also ich bin ja jetzt als Fußball-Nicht-Kennerin mit dabei, aber hat es das schon öfter gegeben, dass das noch geklappt hat nach einem 0:2 zurück?
1: Also die Kenner unter uns werden sich ans Champions-League-Finale erinnern, als Liverpool mal einen riesigen Rückstand aufgeholt hat, ist aber schon einige Jahre her. Warum aber nicht Heidenheim? Wir sagen ja immer 1. FC Hoffnung hier, das hat bisher jetzt gut funktioniert. Seit April hat Heidenheim gezeigt, dass es eben auch als Underdog gut performen kann in der Bundesliga. Warum nicht heute?
2: Mal anders gesagt, wer wenn nicht Heidenheim, oder? Also die Fans, die geben hier definitiv nicht auf. Pyrotechnik auf beiden Seiten auch, also da sieht man auch, wie viel Druck da heute drin ist. Und ja, wir bleiben dran, oder? Es hilft ja nichts. Nerven flattern.
1: Die Nerven flattern und die Daumen sind schon blau vom Drücken.
2: Auf jeden Fall. Wir drücken weiter und bleiben für euch auch hier live dran in Einblendungen.
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8: Ich bin Mia Hin. In Wien findet heute wieder die größte Musikshow der Welt statt. Am Abend steigt dort das ESC-Finale. Für Deutschland tritt Sarah Engels mit dem Song Fire an, der bei den Buchmachern nicht hoch im Kurs steht. Favorit ist in diesem Jahr Finnland. Beim toten Wal vor der dänischen Küste gibt es jetzt Gewissheit. Es ist der Buckelwal, der zuvor mehrfach in der Ostsee gestrandet ist. Das haben die dänische Umweltbehörde und Mecklenburg-Vorpommerns Umweltminister Backhaus bestätigt. Experten haben demnach vor Ort den Tracker am Tier entdeckt. Für SPD-Fraktionschef Mirsch ist der Tankrabatt keine Dauerlösung. In der Augsburger Allgemeinen spricht er sich stattdessen für Entlastungen an anderer Stelle aus. Für eine Steuerreform, die den Menschen mit niedrigen und mittleren Einkommen mehr Luft verschafft. Die Innenminister mehrerer Länder wollen Vorbereitungen treffen für den Fall, dass die AfD in Sachsen-Anhalt an die Regierung kommt und damit auch an viele sicherheitsrelevante Informationen. Thüringens Ressortchef Meyer etwa warnt dem Handelsblatt, dass solche Geheiminfos dann in Russland oder in rechtsextremen Kreisen landen könnten.
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9: Aktuell gibt's bei uns einen Mix aus Sonne und Wolken. In Heilbronn liegen die Temperaturen am Nachmittag bei 13 Grad, in Hohenlohe sind es 12 Grad und im Ostalbkreis 11 Grad. Zum Abend hin ziehen mehr Wolken auf, dazu bleibt es weitgehend trocken. In der Nacht kühlt es auf Werte um die 7 Grad ab, örtlich kann es leichte Schauer geben. Morgen wird's stark bewölkt, die Höchstwerte pendeln sich zwischen 15 und 17 Grad ein.
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10: Achtung, auf der A6 Heilbronn Richtung Nürnberg zwischen Kreuz Weinsberg und Bretzfeld steht ein defektes Fahrzeug. Außerdem auf der A3 Würzburg Richtung Nürnberg bei der Anschlussstelle Rottendorf gibt es ebenfalls ein stehendes Fahrzeug. 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
11: So, die Meldung, wir melden uns vom Schlossberg hier, Caro und Sportreporter Maxi Schwab, ausverkaufte Hütte auf jeden Fall hier und?
12: Die Fans sind auf jeden Fall da und unterstützen den Verein, Wolfsburg leider nicht, die führen jetzt wieder in Hamburg gegen St. Pauli mit 2:1, Tor wurde überprüft, aber hält leider Stand aus Heidenheimer Sicht und die Heidenheimer, die versuchen es trotzdem. Jetzt hatten wir vorhin für den vierten Aluminiumtreffer im Spiel, diesmal auf Heidenheimer Seite wieder, ging leider nicht ins Tor rein, aber defensiv sind immer noch Löcher da bei den Heidenheimern. Mainz kommt immer wieder durch. Frank Feller hält die Heidenheimer weiter im Spiel, aber ich weiß nicht, wie lange es noch gut geht, Caro.
11: Aluminiumtreffer heißt Latte für alle, die es nicht raffen gerade.
12: Latte oder Pfosten, gerade war es Latte.
11: Okay, wahlweise Latte oder Pfosten, das ist natürlich nicht schön. 0:2, gerade immer noch Mainz 05 liegt vorne. Wir schauen, was sich da noch tut vielleicht.
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1: Live vom Schlossberg in Heidenheim. 1. FCH gegen Mainz 05. Es geht um den Klassenerhalt. Sportreporter Maxi Schwab. Gerade wäre es fast was gewesen hier mit einem Tor.
2: Ja, fast. Der Anschlusstreffer von Budo Sivtsivadze. Jetzt muss er aufpassen. Nächste Riesenchance liegen gelassen. Es müsste wieder Budo Sivtsivadze gewesen sein. Aber Batz hält wieder erneut. Überragend. Es bleibt weiter beim 0-2. Man muss aber auch dazu sagen, Wolfsburg hätte hier eigentlich alles klar machen können in Hamburg. Das 3-1 lag schon auf dem Fuß bei Eriksen beim Elfmeter. Den hat er nicht verwandeln können. So lebt Heidenheim hier immer noch. Und die Möglichkeit über drei Tore besteht hier für den Klassenerhalt, oder Caro?
1: Also St. Pauli muss gewinnen, ne? Das ist auch wichtig.
2: Nee, es reicht ein Unentschieden theoretisch. Aber da muss Heidenheim hier auch gewinnen.
1: Wenn jetzt beide reingegangen wären gerade eben, innerhalb von kurzer Zeit hintereinander, wären wir wenigstens beim Unentschieden schon. So steht es weiter 0-2 für Mainz 05. Aber ja, es ist noch ein bisschen Zeit zumindest, Maxi.
2: 10 Minuten plus Nachspielzeit sind noch auf der Uhr.
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1: Der Abstiegskampf. Wir sind hier live auf dem Schlossberg für euch vor Ort. Caro Hoffmann hier mit Sportreporter Maxi Schwab. Und man kann den Heidenheimern nicht vorwerfen, dass sie nicht alles gegeben und bis zum Schluss gekämpft hätten, auf jeden Fall.
2: Sie haben auf jeden Fall gekämpft über die ganze Saison über. Am Ende hat es nicht sollen sein. Kleines Trostpflaster ist, dass Wolfsburg ihr Spiel auch in Hamburg gegen St. Pauli gewinnen konnte. So hätte Heidenheim hier mit deutlicher Tordifferenz gewinnen müssen. Also ein knapper Sieg hätte nicht gereicht. Gut, die Niederlage ist es natürlich nochmal schade für den Saisonabschluss, aber man kann auf jeden Fall niemandem hier einen Vorwurf machen, weder den Fans noch den Spielern, dem Trainer sowieso nicht. Es hat am Ende einfach nicht sollen sein und wir hoffen alle, im nächsten Jahr geht's direkt wieder hoch.
1: Ja, ich sehe hier auch Franz Schmidt, wie er noch am Spielfeldrand steht. Das ist irgendwie so traurig, weil er sich ja auch da voll reinhängt. Alle Spieler hängen sich rein, die Fans hängen sich rein. Wir haben ja mit vielen von euch gesprochen, hier auch in Heidenheim, und ich glaube, dass die Unterstützung trotzdem ungebrochen ist. Das haben auch alle uns bestätigt, Maxi, dass sie weiter hinterm Verein stehen werden.
2: Selbstverständlich, als Fan steht man immer hinter seinem Verein. Und jetzt genießen wir hier, würde ich sagen, die letzten 1,5 Minuten Bundesliga-Luft noch und hoffen vielleicht noch, dass der FCH ein Türchen schießt.
1: Nee, also es müsste jetzt schon ein Wunder passieren. Ich glaube, wir können aber sagen, dass wir natürlich auch mit dem FCH in die zweite Bundesliga gehen und dass wir da genauso weiter mit am Start sind und weiter Däumchen drücken.
2: Auf jeden Fall. Dabei sein ist alles und wir sind sowieso immer dabei.
1: Enttäuschung schon auch ein bisschen da. Ich glaube, jeder hätte es ihnen gegönnt. Vielleicht auch ein bisschen die Mainzer, oder? Nee, das darf man nicht sagen, gell, Maxi?
2: Nee, ich denke, das sollte man nicht sagen, sonst wäre es ein bisschen sportlicher Betrug. Von dem her, denke ich mal, die Mainzer haben hier alles gegeben. Sieht man ja auch am Spielstand 2:0 am Ende. Wahrscheinlich auch ein Tick die bessere Mannschaft gewesen, Mainz. So ein verdientes Ergebnis und ja, man muss einfach schauen bei Heidenheim, dass man in der nächsten Saison dann auch mit einem neuen Kader, mit vielen neuen Gesichtern versucht, möglichst schnell wieder Anschluss zu finden an die Spitze und dann vielleicht den Wiederaufstieg zu realisieren.
1: Ah, das war nochmal eine Chance für den FCH. Aber jetzt ist dann wirklich bald Abpfiff. Also falls sich jemand gefragt hat, was redet die Frau eigentlich da? Ich habe keine Ahnung von Fußball. Ich durfte Maxi heute einfach mal begleiten. Habe ich es eigentlich okay gemacht, Maxi, hier?
2: Ich finde, du hast es klasse gemacht, Caro. Du siehst auch sehr professionell aus mit deinen Kopfhörern hier. Der Schnitt war auch sehr, sehr gut. Von dem her kann man dich öfters mitnehmen. Maggis hätte es nicht besser machen können, sage ich so.
1: Ja, schade, sei es drum, für Heidenheim reicht es nicht für die Relegation. Aber wir sehen jetzt hier auch im Fanblock schon die Fans, wie sie alle ihre Schals nach oben halten und wirklich Unterstützung zeigen.
2: So, und jetzt ist es passiert. Heidenheim ist abgestiegen in der zweiten Liga. Jetzt mittlerweile, der Schiedsrichter hat die Erstligazeit beendet. Heidenheim schließt ab auf Tabellenplatz 17, sollte jetzt in Hamburg nichts mehr passieren, aber ist am Ende egal, ob 17. oder 18. Man kann auf jeden Fall mit erhobenem Haupte das Bundesliga-Oberhaus verlassen und hoffentlich bald wieder dahin zurückkehren.
1: So, deshalb sagen wir jetzt Tschüss vom Schlossberg. Und so schade es ist, wie gesagt, in Liga 2 geht es jetzt weiter und wir blicken nach vorne und der FC Hoffnung lebt.
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6: Derzeit haben wir bei uns einen Mix aus Sonne und Wolken. In Heilbronn liegen die Temperaturen am späten Nachmittag bei 13 Grad, in Hohenlohe sind es 12 Grad und im Ostalbkreis 11 Grad. Zum Abend hin lockern die Wolken teilweise auf, später in der Nacht ziehen dann einzelne Schauer durch. Die Temperaturen gehen dabei in der gesamten Thurnregion auf um die 5 bis 7 Grad zurück. Morgen wird es überwiegend bewölkt. Dazu klettern die Werte tagsüber auf etwa 15 bis 17 Grad.
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7: Vorsicht auf der A8 von Stuttgart Richtung München. Zwischen Merklingen und Ulm-West steht ein defektes Fahrzeug. Auch auf der A7 von Ulm Richtung Würzburg zwischen Heidenheim und Ahlen-Oberkochen ist ein Fahrzeug liegen geblieben. Auf der A6 von Heilbronn Richtung Nürnberg zwischen Kreuz-Weinsberg und Bretzfeld gibt es ebenfalls Probleme durch ein defektes Fahrzeug. Noch mehr Verkehr ausführlich zum Nachlesen findet ihr auf radioton.de und in unserer App.
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8: Ich bin Mia Hin. In der Bundesliga gab es folgende Ergebnisse. Bayern München Köln 5:1, Leverkusen HSV 1:1, Frankfurt Stuttgart 2:2, Freiburg Leipzig 4:1, Bremen Dortmund 0:2, Mönchengladbach Hoffenheim 4:0, Union Berlin Augsburg 4:0, St. Pauli Wolfsburg 1:3 und Heidenheim Mainz 0:2. Damit schafft es Stuttgart in die Champions League. Heidenheim und St. Pauli steigen ab und Wolfsburg spielt in der Relegation. Der mehrfach in der Ostsee gestrandete Buckelwal ist tot. Das hat Mecklenburg-Vorpommerns Umweltminister Backhaus bestätigt. Demnach haben dänische Experten den Ortungstracker am Tierkadaver entdeckt und beschlagnahmt. Der Buckelwal war nach einer umstrittenen Rettungsaktion Anfang Mai in der Nordsee freigelassen worden. In der Diskussion um eine große Steuerreform zeigt sich CSU-Landesgruppenchef Hoffmann kompromissbereit. Er sagte dem Redaktionsnetzwerk Deutschland, dass die Union eine Erhöhung der Reichensteuer mitmacht, wenn die SPD in Sachen Arbeitsmarktpolitik auch einen Schritt auf die Union zugeht. In Wien steigt heute Abend das ESC-Finale. Für Deutschland tritt Sarah Engels mit dem Song Fire an, der bei den Buchmachern nicht hoch im Kurs steht. Favorit ist in diesem Jahr Finnland.
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9: Derzeit haben wir bei uns einen Mix aus Sonne und Wolken. In Heilbronn und in Hohenlohe liegen die Temperaturen am Nachmittag jeweils bei 13 Grad, im Ostalbkreis sind es 10 Grad. Zum Abend hin lockern die Wolken teilweise auf, in der Nacht kühlt es auf Werte zwischen 5 und 8 Grad ab. Morgen startet ihr mit vielen Wolken in den Tag, im Tagesverlauf bleibt es überwiegend stark bewölkt, bei Höchstwerten um die 16 Grad.
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10: Auf der A7 von Ulm Richtung Würzburg gibt's zwischen Heidenheim und Ahlen-Oberkochen eine Gefahrenstelle wegen eines defekten Fahrzeugs. Passt da bitte auf. 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
5: Aktuell zeigt sich bei uns ein Mix aus Wolken und zwischendurch ein paar Auflockerungen. In Heilbronn und in Hohenlohe haben wir zur Stunde etwa 13 Grad. Im Ostalbkreis sind es 10 Grad. Die Wolken bleiben uns erhalten, dabei bleibt es überwiegend trocken. In der Nacht kühlt es in der gesamten Tonregion auf rund 3 bis 6 Grad ab. Örtlich kann es einen kurzen Regenschauer geben. Morgen wird es tagsüber wieder wolkig. Die Temperaturen steigen auf bis zu 17 Grad.
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6: Auf der A6 von Heilbronn nach Nürnberg zwischen Kirchberg und Crailsheim steht ein defektes Fahrzeug. Achtet bitte auf die Gefahrensituation. Auf der A8 in Richtung München zwischen Mühlhausen und der Ausfahrt Hohenstadt gibt es ebenfalls ein defektes Fahrzeug. Vorsicht hier! Und auf der A7 von Ulm nach Würzburg zwischen Heidenheim und Ahlen-Oberkochen wird durch ein defektes Fahrzeug die Fahrspur blockiert. Noch mehr Verkehr ausführlich zum Nachlesen findet ihr auf radioton.de und in unserer App.
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1: Ich bin Mia Hin. Der 1. FC Heidenheim steigt aus der Bundesliga ab. Zum Saisonabschluss verlor der FCH 0:2 gegen Mainz und ist damit Tabellenvorletzter. Den Relegationsrang schaffte Wolfsburg durch ein 3:1 bei St. Pauli. Außerdem spielten Bayern München Köln 5:1, Leverkusen HSV 1:1, Frankfurt Stuttgart 2:2, Freiburg Leipzig 4:1, Bremen Dortmund 0:2, Mönchengladbach Hoffenheim 4:0 und Union Berlin Augsburg ebenfalls 4:0. Damit schafft es Stuttgart in die Champions League. Beim toten Wal vor der dänischen Küste gibt es jetzt Gewissheit. Es ist der Buckelwal, der zuvor mehrfach in der Ostsee gestrandet ist. Das haben die dänische Umweltbehörde und Mecklenburg-Vorpommerns Umweltminister Backhaus bestätigt. Experten haben demnach vor Ort den Tracker am Tier entdeckt. Für SPD-Fraktionschef Mirsch ist der Tankrabatt keine Dauerlösung. In der Augsburger Allgemeinen spricht er sich stattdessen für Entlastungen an anderer Stelle aus. Und zwar für eine Steuerreform, die den Menschen mit niedrigen und mittleren Einkommen mehr Luft verschaffen soll. In Wien steigt heute Abend das ESC-Finale. Für Deutschland tritt Sarah Engels mit dem Song Fire an, der bei den Buchmachern nicht hoch im Kurs steht. Favorit ist in diesem Jahr Finnland.
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2: Aktuell haben wir bei uns einen Mix aus Wolken und Auflockerungen. In Heilbronn gibt es zur Stunde 13 Grad, in Hohenlohe 12 Grad und im Ostalbkreis 11 Grad. Im weiteren Verlauf des Abends nehmen die Wolken zu, dabei bleibt es überwiegend trocken. In der Nacht kühlt es auf Werte um die 3 Grad ab, in Hohenlohe kann es lokal auch leichte Schauer geben. Morgen startet ihr mit vielen Wolken in den Tag. Die Temperaturen steigen auf Höchstwerte zwischen 14 und 17 Grad.
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3: Auf der A6 von Mannheim Richtung Heilbronn gibt es zwischen Sinsheim-Steinsfurt und Bad Rappenau eine Gefahr durch ein defektes Fahrzeug. Ebenfalls auf der A6, diesmal von Heilbronn Richtung Nürnberg, müsst ihr im Bereich der Anschlussstelle Öhringen vorsichtig sein. Dort steht auch ein defektes Fahrzeug. Auf der A7 in Richtung Würzburg zwischen Heidenheim und Ahlen-Oberkochen gibt es ebenfalls eine Gefahrenstelle durch ein defektes Fahrzeug. Noch mehr Verkehr ausführlich zum Nachlesen findet ihr auf radioton.de und in unserer App.
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4: Aktuell haben wir bei uns einen Mix aus Sonne und Wolken. Dabei bleibt es überwiegend trocken. In Heilbronn liegen die Temperaturen am Abend bei 13 Grad, in Hohenlohe gibt's 12 Grad und im Ostalbkreis 11 Grad. Im weiteren Verlauf ziehen immer mehr Wolken auf, zwischendurch lockert's aber auch mal wieder auf. In der Nacht kühlt's in der gesamten Tonregion auf um die 4 bis 8 Grad ab. Morgen wird's mit vielen Wolken weitergehen. Dazu gibt's zeitweise leichten Regen bei Höchstwerten um die 16 Grad.
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5: Auf der A8 von Stuttgart Richtung München steht zwischen Mühlhausen und der Ausfahrt Hohenstadt ein defektes Fahrzeug auf der Fahrbahn. Auch auf der A6 Mannheim Richtung Heilbronn gibt es Ärger. Zwischen Sinsheim-Steinsfurt und Bad Rappenau blockiert ebenfalls ein kaputtes Auto die Spur. Rund um die Stellen bitte besonders vorsichtig fahren. Noch mehr Verkehr ausführlich zum Nachlesen findet ihr auf radioton.de und in unserer App.
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1: Ich bin Mia Hin. Das Wunder von der Brenz bleibt aus. Der erste FC Heidenheim steigt nach dem 0:2 gegen Mainz 05 zum ersten Mal in seiner Bundesliga-Geschichte ab. FCH-Mittelfeldspieler Niklas Dorsch zeigt sich am Radio-Ton-Mikro enttäuscht.
2: Ja, ich glaube, dass wir abgestiegen sind, das ist ja nicht heute passiert. Ich glaube, nach 26 Spielen hat man 14 Punkte. Also das ist natürlich kein guter Wert. Und heute in dem Spiel muss man sagen, dass das 1:0 natürlich uns killt. Wir haben uns natürlich was anderes vorgenommen. Mainz hat natürlich dann auch mit einer Leichtigkeit gespielt, auch die zwei Tore geschossen. Und wir waren halt vorm Tor heute, anders wie in den letzten Wochen, einfach nicht eiskalt.
1: Außerdem spielten Bayern München Köln 5:1, Leverkusen HSV 1:1, Frankfurt Stuttgart 2:2, Freiburg Leipzig 4:1, Bremen Dortmund 0:2, Mönchengladbach Hoffenheim 4:0, Union Berlin Augsburg 4:0, St. Pauli Wolfsburg 1:3 und Heidenheim Mainz 0:2. Beim toten Wal vor der dänischen Küste gibt es jetzt Gewissheit. Es ist der Buckelwal, der zuvor mehrfach in der Ostsee gestrandet ist. Das haben die dänische Umweltbehörde und Mecklenburg-Vorpommerns Umweltminister Backhaus bestätigt. Experten haben demnach vor Ort den Tracker am Tier entdeckt. Ganz viel Pyrotechnik, Windmaschinen, Glitzer und alles, was der Kostümfundus so hergibt. Heute Abend steigt in Wien das Finale des Eurovision Song Contests. 25 Länder treten gegeneinander an. Großer Favorit ist Finnland mit einem dramatischen Gesangs- und Geigenduo. Für Deutschland ist Sarah Engels mit Fire dabei.
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3: Derzeit gibt's bei uns einen Mix aus Sonne und Wolken. In Heilbronn haben wir zur Stunde 13 Grad, in Hohenlohe 11 Grad und im Ostalbkreis sind es knapp 11 Grad. In der Nacht sinken die Temperaturen auf um die 4 bis 8 Grad ab. Morgen startet ihr mit vielen Wolken in den Tag. Im Verlauf sind immer mal wieder Schauer dabei, bei Höchstwerten um die 15 bis 17 Grad.
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4: Achtung, auf der A3 von Würzburg nach Frankfurt zwischen Helmstadt und Wertheim-Lenkfurt, ein defektes Fahrzeug sorgt für Gefahr. Ebenfalls auf der A8 von Stuttgart nach München zwischen Mühlhausen und der Ausfahrt Hohenstadt ist ein defektes Fahrzeug gemeldet. Und auf der A6 von Mannheim Richtung Heilbronn zwischen Sinsheim-Steinsfurt und Bad Rappenau ebenfalls Achtung, dort steht ein defektes Fahrzeug. Noch mehr Verkehr, ausführlich zum Nachlesen, findet ihr auf radioton.de und in unserer App.
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2: Aktuell gibt's bei uns einen Mix aus Sonne und Wolken. In Heilbronn haben wir 13 Grad, in Hohenlohe 11 Grad und im Ostalbkreis 10 Grad. In der Nacht kühlt es ab auf Werte zwischen 3 und 8 Grad. Morgen früh startet ihr teilweise mit klarem Himmel, im Tagesverlauf ziehen dann aber wieder Wolken auf. Und am Nachmittag kann es vereinzelt leichten Regen geben.
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3: Achtung auf der A8 München Richtung Stuttgart. Zwischen Mühlhausen und Eichelberg steht ein defektes Fahrzeug. Auch auf der A6 Nürnberg Richtung Heilbronn gibt es Probleme. Zwischen Aurach und Feuchtwange Nord liegen Gegenstände auf der Fahrbahn. Bitte aufpassen. Auf der A81 Stuttgart Richtung Heilbronn zwischen Mundelsheim und Ilsfeld ist ebenfalls ein kaputtes Fahrzeug. Zuletzt noch auf der A3 Würzburg Richtung Frankfurt. Zwischen Helmstadt und Wertheim-Lengfurt sorgt ein defektes Fahrzeug für Gefahr. Noch mehr Verkehr ausführlich zum Nachlesen findet ihr auf radioton.de und in unserer App.
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1: Ich bin Mia Hin. Das Wunder von der Brenz bleibt aus. Der erste FC Heidenheim steigt nach dem 0:2 gegen Mainz 05 zum ersten Mal in seiner Bundesliga-Geschichte ab. FCH-Mittelfeldspieler Niklas Dorsch zeigt sich am Radio-Ton-Mikro enttäuscht.
2: Ja, ich glaube, dass wir abgestiegen sind, das ist ja nicht heute passiert. Ich glaube, nach 26 Spielen hat man 14 Punkte. Also das ist natürlich kein guter Wert. Und heute in dem Spiel muss man sagen, dass das 1:0 natürlich uns killt. Wir haben uns natürlich was anderes vorgenommen. Mainz hat natürlich dann auch mit einer Leichtigkeit gespielt, so auch die zwei Tore geschossen. Und wir waren halt vorm Tor heute, anders wie in den letzten Wochen, einfach nicht eiskalt.
1: Außerdem spielten Bayern München Köln 5:1, Leverkusen HSV 1:1, Frankfurt Stuttgart 2:2, Freiburg Leipzig 4:1, Bremen Dortmund 0:2, München Gladbach Hoffenheim 4:0, Union Berlin Augsburg 4:0, St. Pauli Wolfsburg 1:3 und Heidenheim Mainz 0:2. Der mehrfach in der Ostsee gestrandete Buckelwal ist tot. Das hat Mecklenburg-Vorpommerns Umweltminister Backhaus bestätigt. Demnach haben dänische Experten den Ortungstracker am Tierkadaver entdeckt und beschlagnahmt. Der Buckelwal war nach einer umstrittenen Rettungsaktion Anfang Mai in der Nordsee freigelassen worden. Für SPD-Fraktionschef Mirsch ist der Tankrabatt keine Dauerlösung. In der Augsburger Allgemeinen spricht er sich stattdessen für Entlastungen an anderer Stelle aus. Und zwar für eine Steuerreform, die den Menschen mit niedrigen und mittleren Einkommen mehr Luft verschaffen soll.
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3: Aktuell gibt's bei uns einen Mix aus Wolken und Sonne. Dabei bleibt es trocken. In Heilbronn haben wir zur Stunde 12 Grad, in Hohenlohe 10 Grad und im Ostalbkreis knapp 10 Grad. In der Nacht kühlt es in der gesamten Thunregion auf um die 4 bis 8 Grad ab, wobei die tiefsten Werte im Ostalbkreis erreicht werden können. Morgen zeigt sich tagsüber ein stark bewölkter Himmel. Am Nachmittag sind einzelne Regenschauer möglich.
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4: Achtung, auf der A81 von Würzburg Richtung Stuttgart. Zwischen Weinsberg-Ellhofen und Heilbronn-Untergruppenbach gibt es ein defektes Fahrzeug. Ebenfalls auf der A8 München Richtung Stuttgart. Zwischen Mühlhausen und Eichelberg blockiert ein defektes Fahrzeug die Fahrbahn. Auf der A81 von Stuttgart Richtung Heilbronn müsst ihr zwischen Mundelsheim und Ilsfeld ebenfalls mit einem defekten Fahrzeug rechnen. Noch mehr Verkehr ausführlich zum Nachlesen findet ihr auf radioton.de und in unserer App.
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1: Zur Stunde haben wir bei uns einen Mix aus teilweise bewölktem und bedecktem Himmel. Dabei bleibt's trocken. In Heilbronn gibt's gerade 12 Grad, in Hohenlohe 9 Grad und im Ostalbkreis liegen die Werte ebenfalls bei 9 Grad. In der Nacht kühlt die Luft weiter ab, die Temperaturen sinken auf um die 4 bis 8 Grad. Morgen wird's vielfach stark bewölkt, am Nachmittag kann's zeitweise leichten Regen geben. Die Höchstwerte liegen dabei um die 16 Grad.
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2: Achtung auf der A8 München Richtung Stuttgart zwischen Mühlhausen und Eichelberg. Dort steht ein defektes Fahrzeug. Auf der A7 von Würzburg nach Ulm zwischen Dinkelsbühl-Fichtenau und Ellwangen ebenfalls ein defektes Fahrzeug. Weiter zur A81 in Richtung Stuttgart zwischen Weinsberg-Ellhofen und Heilbronn-Untergruppenbach und in Richtung Heilbronn zwischen Mundelsheim und Ilsfeld jeweils Gefahr durch liegen gebliebene Fahrzeuge. Noch mehr Verkehr ausführlich zum Nachlesen findet ihr auf radioton.de und in unserer App.
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1: Ich bin Cornelius Dreger. Beim toten Wal vor der dänischen Küste gibt es jetzt Gewissheit. Es ist der Buckelwal, der zuvor mehrfach in der Ostsee gestrandet ist. Das haben die dänische Umweltbehörde und Mecklenburg-Vorpommerns Umweltminister Backhaus bestätigt. Experten haben demnach vor Ort den Tracker am Tier entdeckt. In Italien ist ein Auto in eine Menschenmenge gerast. Dabei wurden nach Behördenangaben mindestens 8 Menschen verletzt, 4 davon schwer. Der 30-jährige Fahrer versuchte zu flüchten, wurde aber von Passanten überwältigt und festgenommen. Warum er in die Passanten fuhr, ist noch unklar. Während die deutsche Autoindustrie schwächelt, boomt die Rüstungsbranche. Vor diesem Hintergrund liebäugelt Mercedes-Benz damit, in die Rüstungsproduktion einzusteigen. Das hat Konzernchef Kelenius im Wall Street Journal angedeutet. Die Bahn will ihr Image aufpolieren und Kinder und Jugendliche mit Rabatten in die Züge locken. Der Konzern verschenkt Jugendbahncards 25 an alle 6- bis 18-Jährigen in Deutschland, jeweils ein Jahr lang gültig. Bahnchefin Paller kündigte in der Bild an, dass die Aktion Mitte Juni starten wird. Der erste FC Heidenheim steigt aus der Bundesliga ab. Zum Saisonabschluss verlor der FCH 0:2 gegen Mainz und ist Tabellenvorletzter. Den Relegationsrang schaffte Wolfsburg durch ein 3:1 bei St. Pauli, das wie Heidenheim direkt runter muss. Stuttgart sichert sich mit einem Unentschieden in Frankfurt den letzten Champions League-Platz.
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2: Aktuell gibt's bei uns einen unterschiedlich stark bewölkten Himmel. In Heilbronn liegen die Temperaturen zur Stunde bei 12 Grad, in Hohenlohe sind es 9 Grad und im Ostalbkreis 7 Grad. Im Laufe der Nacht ziehen vereinzelt leichte Schauer durch, zwischendurch lockert es aber immer wieder auf. Die Tiefstwerte gehen dabei auf rund 3 bis 8 Grad zurück, wobei die niedrigsten Temperaturen im Ostalbkreis erreicht werden. Morgen zeigt sich der Himmel stark bewölkt, im Tagesverlauf bleibt es überwiegend trocken, bei Höchstwerten um die 16 bis 17 Grad.
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3: Achtung, auf der A7 von Ulm Richtung Fulda zwischen Kreuzbibelried und Würzburg-Estenfeld steht ein defektes Fahrzeug im Kurvenbereich, der Standstreifen ist blockiert. Auf der A8 von München Richtung Stuttgart gibt es ein defektes Fahrzeug, sowohl im Bereich der Anschlussstelle Kirchheim-Tech West als auch zwischen Mühlhausen und Eichelberg. Auf der A81 von Würzburg Richtung Stuttgart zwischen Weinsberg-Ellhofen und Heilbronn-Untergruppenbach ist ebenfalls ein defektes Fahrzeug gemeldet. Noch mehr Verkehr ausführlich zum Nachlesen findet ihr auf radioton.de und in unserer App.
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1: Aktuell zieht bei uns leichter Regen durch, wobei in Heilbronn 11 Grad gemessen werden, in Hohenlohe 8 Grad und im Ostalbkreis 6 Grad. Im Verlauf der Nacht lässt der Regen nach, die Wolken lockern zeitweise auf. Heute Nacht sinken die Temperaturen auf um die 3 Grad, wobei die tiefsten Werte im Ostalbkreis erreicht werden können. Morgen gibt's einen stark bewölkten Himmel. Die Höchstwerte liegen bei 16 bis 17 Grad.
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2: Vorsicht auf der A7 von Ulm Richtung Würzburg. Zwischen Rastplatz Kurzmandel und Bad Windsheim liegt ein totes Reh auf der Fahrbahn. Auf der A7 von Ulm Richtung Fulda ist im Kurvenbereich zwischen Kreuz Bibelried und Würzburg-Estenfeld der Standstreifen durch ein defektes Fahrzeug blockiert. Auf der A81 von Würzburg Richtung Stuttgart gibt's ein defektes Fahrzeug zwischen Weinsberg-Ellhofen und Heilbronn unter Gruppenbach. Noch mehr Verkehr ausführlich zum Nachlesen findet ihr auf radioton.de und in unserer App.
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1: Ich bin Cornelius Dreger. Der mehrfach in der Ostsee gestrandete Buckelwal ist tot, das hat Mecklenburg-Vorpommerns Umweltminister Backhaus bestätigt. Demnach haben dänische Experten den Ortungstracker am Tierkadaver entdeckt und beschlagnahmt. Der Buckelwal war nach einer umstrittenen Rettungsaktion in der Nordsee freigelassen worden. In Italien ist ein Auto in eine Menschenmenge gerast. Dabei wurden nach Behördenangaben mindestens 8 Menschen verletzt, 4 davon schwer. Der 30-jährige Fahrer versuchte zu flüchten, wurde aber von Passanten überwältigt und festgenommen. Warum er in die Passanten fuhr, ist noch unklar. Sachsens Ministerpräsident Kretschmer macht beim Thema Reformen Druck auf die Bundesregierung. Er stellt im Stern klar, Stückwerk bringt uns nicht weiter. Der schwarz-roten Koalition müsse ein großer Wurf gelingen. Unter anderem geht es ihm um die Entlastung der, Zitat, finanziell völlig überforderten Kommunen. Der erste FC Heidenheim steigt aus der Bundesliga ab. Zum Saisonabschluss verlor der FCH 0:2 gegen Mainz und ist Tabellenvorletzter. Den Relegationsrang schaffte Wolfsburg durch ein 3:1 bei St. Pauli, das wie Heidenheim direkt runter muss. Stuttgart sichert sich mit einem Unentschieden in Frankfurt den letzten Champions-League-Platz.
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2: Zur Stunde gibt's bei uns eine unterschiedliche Wetterlage. In Heilbronn fällt gerade leichter Regen bei 11 Grad. In Hohenlohe ist es bei 7 Grad stark bewölkt. Im Ostalbkreis zeigt sich dagegen ein weitgehend klarer Himmel bei 6 Grad. In der Nacht lässt der Regen nach, die Wolken lockern stellenweise auf und die Temperaturen sinken in der gesamten Tonregion auf um die 3 bis 8 Grad. Morgen startet ihr mit vielen Wolken in den Tag. Im Verlauf bleibt es überwiegend trocken, bei Höchstwerten um die 15 bis 17 Grad.
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3: Achtung, auf der A3 Würzburg Richtung Frankfurt zwischen Würzburg-Kist und dem Dreieck Würzburg-West. Dort liegen Gegenstände auf der Fahrbahn. Auf der A7 Würzburg Richtung Ulm zwischen Dinkelsbühl-Fichtenau und Ellwangen steht ein defektes Fahrzeug. Noch mehr Verkehr ausführlich zum Nachlesen findet ihr auf radioton.de und in unserer App.
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2: Aktuell haben wir bei uns einen Mix aus Wolken und zeitweiligem Regen. In Heilbronn liegen die Temperaturen in der Nacht bei 10 Grad, in Hohenlohe sind es 7 Grad und im Ostalbkreis 5 Grad. Im weiteren Verlauf der Nacht kühlt es sich in der gesamten Tonregion weiter ab, wobei die tiefsten Werte um 3 Grad erreicht werden. Morgen startet ihr mit wechselnder Bewölkung in den Tag, später ziehen viele Wolken auf, bei Höchstwerten zwischen 16 und 17 Grad.
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3: Derzeit liegen uns keine Meldungen vor. Weiterhin eine gute Fahrt.
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1: Ich bin Cornelius Dreger. Beim toten Wal vor der dänischen Küste gibt es jetzt Gewissheit. Es ist der Buckelwal, der zuvor mehrfach in der Ostsee gestrandet ist. Das haben die dänische Umweltbehörde und Mecklenburg-Vorpommerns Umweltminister Backhaus bestätigt. Experten haben demnach vor Ort den Tracker am Tier entdeckt. In Italien ist ein Auto in eine Menschenmenge gerast. Bei dem Vorfall in der norditalienischen Stadt Modena wurden 8 Menschen verletzt, 4 von ihnen schwer. Unter ihnen ist auch eine Deutsche. Der 30-jährige Fahrer versuchte zu flüchten, wurde aber von Passanten überwältigt und festgenommen. Die Innenminister mehrerer Länder wollen Vorbereitungen treffen für den Fall, dass die AfD in Sachsen-Anhalt an die Regierung kommt und damit auch an viele sicherheitsrelevante Informationen. Thüringens Ressortchef Meyer etwa warnt im Handelsblatt, dass solche Geheiminfos dann in Russland oder in rechtsextremen Kreisen landen können. Der erste FC Heidenheim steigt aus der Bundesliga ab. Zum Saisonabschluss verlor der FCH 0:2 gegen Mainz und ist Tabellenvorletzter. Den Relegationsrang schaffte Wolfsburg durch ein 3:1 bei St. Pauli, das wie Heidenheim direkt runter muss. Stuttgart sichert sich mit einem Unentschieden in Frankfurt den letzten Champions-League-Platz.
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2: Aktuell gibt's bei uns einen Mix aus Wolken und stellenweise leichten Regen. In Heilbronn haben wir zur Stunde knapp 10 Grad, in Hohenlohe sind es 8 Grad, im Ostalbkreis 6 Grad. Die Wolken bleiben uns auch in der Nacht erhalten, wobei es zeitweise etwas aufklaren kann. Die Temperaturen gehen dabei auf rund 3 bis 6 Grad zurück. Morgen erwartet euch ein stark bewölkter Himmel mit Höchstwerten um die 16 bis 17 Grad.
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3: Derzeit liegen uns keine Meldungen vor. Weiterhin eine gute Fahrt.
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1: Ich bin Cornelius Dreger. Beim toten Wal vor der dänischen Küste gibt es jetzt Gewissheit. Es ist der Buckelwal, der zuvor mehrfach in der Ostsee gestrandet ist. Das haben die dänische Umweltbehörde und Mecklenburg-Vorpommerns Umweltminister Backhaus bestätigt. Experten haben demnach vor Ort den Tracker am Tier entdeckt. In Italien ist ein Auto in eine Menschenmenge gerast. Bei dem Vorfall in der norditalienischen Stadt Modena wurden 8 Menschen verletzt, 4 von ihnen schwer. Unter ihnen ist auch eine Deutsche. Der 30-jährige Fahrer versuchte zu flüchten, wurde aber von Passanten überwältigt und festgenommen. Die Innenminister mehrerer Länder wollen Vorbereitungen treffen für den Fall, dass die AfD in Sachsen-Anhalt an die Regierung kommt und damit auch an viele sicherheitsrelevante Informationen. Thüringens Ressortchef Meyer etwa warnt im Handelsblatt, dass solche Geheiminfos dann in Russland oder in rechtsextremen Kreisen landen können. Der erste FC Heidenheim steigt aus der Bundesliga ab. Zum Saisonabschluss verlor der FCH 0:2 gegen Mainz und ist Tabellenvorletzter. Den Relegationsrang schaffte Wolfsburg durch ein 3:1 bei St. Pauli, das wie Heidenheim direkt runter muss. Stuttgart sichert sich mit einem Unentschieden in Frankfurt den letzten Champions League-Platz.
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2: Aktuell haben wir bei uns einen Mix aus Wolken und klaren Phasen. In Heilbronn liegen die Temperaturen in der Nacht bei knapp 10 Grad, in Hohenlohe gibt es 8 Grad und im Ostalbkreis sind es 6 Grad. Dazu zieht in Hohenlohe gerade leichter Regen durch, während es in den anderen Regionen überwiegend trocken bleibt. Bis zum Morgen kühlt es in der gesamten Region auf um die 3 bis 7 Grad ab. Morgen wird es tagsüber mit vielen Wolken wechselhaft. Dazu sind immer wieder Schauer dabei, bei Höchstwerten um die 13 bis 17 Grad.
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3: Auf der A3 von Würzburg Richtung Frankfurt, Höhe Dreieck Würzburg West, Achtung, da ist eine ungesicherte Unfallstelle. Auf der A8 von München Richtung Stuttgart, zwischen Ulm West und Merklingen, müsst ihr mit einem defekten Fahrzeug rechnen. Ebenfalls auf der A7 von Ulm Richtung Würzburg, zwischen Ellwangen und Dinkelsbühl-Fichtenau steht ein defektes Fahrzeug. Auf der B19 zwischen Geildorf-Großaltdorf und Geildorf erwartet euch dichter Verkehr, plant mindestens 6 Minuten mehr ein. Noch mehr Verkehr, ausführlich zum Nachlesen, findet ihr auf radioton.de und in unserer App.
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1: Ich bin Cornelius Dreger. Der mehrfach in der Ostsee gestrandete Buckelwal ist tot, das hat Mecklenburg-Vorpommerns Umweltminister Backhaus bestätigt. Demnach haben dänische Experten den Ortungstracker am Tierkadaver entdeckt und beschlagnahmt. Der Buckelwal war nach einer umstrittenen Rettungsaktion in der Nordsee freigelassen worden. In Italien ist ein Auto in eine Menschenmenge gerast. Bei dem Vorfall in der norditalienischen Stadt Modena wurden 8 Menschen verletzt, 4 von ihnen schwer. Unter ihnen ist auch eine Deutsche. Der 30-jährige Fahrer versuchte zu flüchten, wurde aber von Passanten überwältigt und festgenommen. Die AfD ist weiter im Umfragehoch. In der Sonntagsfrage für die Bild kommt die Rechtsaußenpartei auf 29%. Das ist ein neuer Rekord im Bund. Schwarz-Rot dagegen verliert. Die CDU liegt noch bei 22, die SPD bei 12%. Der erste FC Heidenheim steigt aus der Bundesliga ab. Zum Saisonabschluss verlor der FCH 0:2 gegen Mainz und ist Tabellenvorletzter. Den Relegationsrang schaffte Wolfsburg durch ein 3:1 bei St. Pauli, das wie Heidenheim direkt runter muss. Stuttgart sichert sich mit einem Unentschieden in Frankfurt den letzten Champions League-Platz.
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2: Zur Stunde zeigt sich bei uns ein wechselhaftes Bild. In Heilbronn haben wir teilweise bewölkten Himmel bei 9 Grad. In Hohenlohe gibt es leichte Schauer bei 8 Grad. Und im Ostalbkreis ist es bedeckt bei 7 Grad. In der Nacht kühlt es weiter ab. Die Werte sinken auf um die 3 bis 5 Grad. Im Laufe des Vormittags lockern die Wolken dann auf. Dazu steigen die Temperaturen auf 16 bis 17 Grad. Morgen bleibt es überwiegend bedeckt. Dazu zieht immer wieder leichter Regen durch. Bei Höchstwerten um die 13 bis 16 Grad.
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3: Achtung auf der A8 München Richtung Stuttgart. Zwischen Ulm-West und Merklingen steht ein defektes Fahrzeug. Auch auf der A7 Ulm Richtung Würzburg solltet ihr aufpassen. Hier gibt es zwischen Ellwangen und Dinkelsbühl-Fichtenau ebenfalls ein defektes Fahrzeug. Noch mehr Verkehr ausführlich zum Nachlesen findet ihr auf radioton.de und in unserer App.
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1: Ich bin Cornelius Dreger. Der mehrfach in der Ostsee gestrandete Buckelwal ist tot, das hat Mecklenburg-Vorpommerns Umweltminister Backhaus bestätigt. Demnach haben dänische Experten den Ortungstracker am Tierkadaver entdeckt und beschlagnahmt. Der Buckelwal war nach einer umstrittenen Rettungsaktion in der Nordsee freigelassen worden. In Italien ist ein Auto in eine Menschenmenge gerast. Bei dem Vorfall in der norditalienischen Stadt Modena wurden 8 Menschen verletzt, 4 von ihnen schwer. Unter ihnen ist auch eine Deutsche. Der 30-jährige Fahrer versuchte zu flüchten, wurde aber von Passanten überwältigt und festgenommen. Die AfD ist weiter im Umfragehoch. In der Sonntagsfrage für die Bild kommt die Rechtsaußenpartei auf 29%. Das ist ein neuer Rekord im Bund. Schwarz-Rot dagegen verliert. Die CDU liegt noch bei 22, die SPD bei 12%. Der erste FC Heidenheim steigt aus der Bundesliga ab. Zum Saisonabschluss verlor der FCH 0:2 gegen Mainz und ist Tabellenvorletzter. Den Relegationsrang schaffte Wolfsburg durch ein 3:1 bei St. Pauli, das wie Heidenheim direkt runter muss. Stuttgart sichert sich mit einem Unentschieden in Frankfurt den letzten Champions-League-Platz.
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2: Zur Stunde haben wir bei uns einen teilweise bewölkten bis stark bewölkten Himmel. In Heilbronn liegen die Temperaturen in der Nacht bei rund 10 Grad. In Hohenlohe und im Ostalbkreis gibt es jeweils etwa 7 Grad. In den nächsten Stunden kühlt es weiter leicht ab. Die Bewölkung bleibt uns dabei erhalten. Heute Nacht sinken die Werte auf um die 3 bis 4 Grad, wobei die tiefsten Temperaturen in Hohenlohe und im Ostalbkreis erreicht werden. Morgen gibt es tagsüber viele Wolken. Die Höchstwerte liegen bei rund 16 bis 17 Grad.
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3: Achtung, auf der A8 in Richtung Stuttgart steckt zwischen Ulm-West und Merklingen ein defektes Fahrzeug. Seid hier vorsichtig. Auf der A7 Würzburg Richtung Ulm gibt's zwischen Dinkelsbühl-Fichtenau und Ellwangen eine Tagesbaustelle. Achtet auf die Baustellenfahrzeuge. 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
1: Ich bin Cornelius Dreger. Bulgarien hat den 70. Eurovision Song Contest in Wien gewonnen. Sängerin Dara holte den ersten ESC-Sieg für ihr Land überhaupt. Platz 2 ging an Israel, Rumänien landete auf Rang 3. Deutschland kam auf Platz 23 vor Österreich und Großbritannien. In Italien ist ein Auto in eine Menschenmenge gerast. Bei dem Vorfall in der norditalienischen Stadt Modena wurden 8 Menschen verletzt, 4 von ihnen schwer. Unter ihnen ist auch eine Deutsche. Der 30-jährige Fahrer versuchte zu flüchten, wurde aber von Passanten überwältigt und festgenommen. Beim toten Wal vor der dänischen Küste gibt es jetzt Gewissheit. Es ist der Buckelwal, der zuvor mehrfach in der Ostsee gestrandet ist. Das haben die dänische Umweltbehörde und Mecklenburg-Vorpommerns Umweltminister Backhaus bestätigt. Experten haben demnach vor Ort den Tracker am Tier entdeckt. Der erste FC Heidenheim steigt aus der Bundesliga ab. Zum Saisonabschluss verlor der FCH 0:2 gegen Mainz und ist Tabellenvorletzter. Den Relegationsrang schaffte Wolfsburg durch ein 3:1 bei St. Pauli, das wie Heidenheim direkt runter muss. Stuttgart sichert sich mit einem Unentschieden in Frankfurt den letzten Champions-League-Platz.
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2: Aktuell haben wir bei uns einen Mix aus Wolken, wobei es in Heilbronn teilweise bewölkt ist, während in Hohenlohe und im Ostalbkreis ein bedeckter Himmel zu sehen ist. In Heilbronn liegen die Temperaturen in der Nacht bei 9 Grad, in Hohenlohe und im Ostalbkreis gibt es jeweils 7 Grad. In den kommenden Stunden kühlt es weiter ab, die Tiefstwerte sinken bis zum Morgen auf rund 4 Grad. Morgen zeigt sich tagsüber zunächst ein bedeckter Himmel. Im Nachmittagsverlauf gibt es dann leichten Regen bei Höchstwerten um die 16 Grad.
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